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2: Schuhe zu kaufen ist eine Wissenschaft. Und wenn du mit einer Expertin gemeinsam einkaufen gehst, also mit einer sogenannten Frau, dann überlegt die noch, ob der Schuh zum Outfit passt und zum Anlass und zum Job und ob der sich gut reinigen lässt und ob der einen schlanken Fuß macht.
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3: Okay, ein waschechter Skandal. 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Ich hasse das.
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5: Ich bin André Glatzel. Ein höheres Rentenalter, eine kapitalgedeckte Altersvorsorge. Die durchgesickerten Ideen für die Rentenreform stoßen auf ein geteiltes Echo. Während aus der Union und SPD Lob für die Vorschläge kommt, befürchten Sozialverbände und auch die Linke Rentenkürzungen und mehr Altersarmut. Kritik kommt auch vom Deutschen Institut für Wirtschaftsforschung. Präsident Marcel Fratscher sagte im Ersten:
6: Unser Rentensystem heute ist eine Umverteilung nicht nur von jung zu alt, sondern auch von arm zu reich, weil Menschen mit wenig Lebenseinkommen deutlich kürzer leben, weniger lang die Rente beziehen. Und das wäre die Chance gewesen, zu sagen, wir müssen diese Umverteilung von arm zu reich beenden.
5: Die Verhandlungen zwischen den USA und dem Iran um ein Friedensabkommen sind abgebrochen worden. Der Grund? US-Präsident Trump hat Teheran mit neuen Militärangriffen gedroht. Laut Staatsmedien verließ die iranische Delegation danach den Verhandlungsort in der Schweiz. Gesundheitsexperten schlagen Alarm. Deutschland ist auf extreme Hitzewellen nicht vorbereitet. Davon geht das Bündnis Deutsche Allianz Klimawandel und Gesundheit aus. Fabian Hoffmann mit den Details.
7: Bündnischef Hermann warnt, dass es im schlimmsten Fall mehrere 10.000 Tote geben kann. Das ist ein sogenanntes Hitzedom-Szenario. Dabei ist die Hitze wie unter einer riesigen Kuppel oft über Tage gefangen und kann nicht entweichen. Hermann sagt, dass viele das Thema auf dem Zettel haben, aber trotzdem noch zu wenig investiert und umgesetzt wird. Von der Begrünung in Städten bis hin zu gekühlten Räumen in Pflegeheimen und Schulen. Er fordert, Hitzeschutz verbindlich in der Katastrophenvorsorge zu verankern, wie etwa beim Hochwasser.
5: In Berlin und Teilen Brandenburgs haben Unwetter für einige Schäden gesorgt. Neben gefluteten Straßen und Kellern gab es auch im ÖPNV Probleme. Mehrere S- und U-Bahnen konnten zeitweise nicht fahren. Die Berliner Feuerwehr meldete rund 250 Einsätze. Ernsthafte Verletzungen gab es nach bisherigen Angaben nicht. Deutschland wird die Abschiebungen nach Afghanistan ausweiten. Laut Bild sollen im Monat bis zu 3 Charterflüge nach Kabul möglich sein. Mehr von Holger Dilk.
8: Das Bundesinnenministerium hat das mit den in Afghanistan herrschenden Taliban ausgehandelt. Auch über reguläre Linienflüge sollen Straftäter zurückgeführt werden. Nach Informationen der Bild am Sonntag sollen in Deutschland mindestens 100 abschiebebereite Afghanen in Gefängnissen sitzen. Bundesinnenminister Dobrindt sagte der Zeitung, unsere Gesellschaft habe das legitime Interesse, dass Straftäter unser Land verlassen.
5: Belgien und der Iran haben bei der Fußball-WM einen wichtigen Schritt in Richtung K.O.-Runde verpasst. Beide kamen nicht über ein 0:0 hinaus und haben jetzt in der Gruppe jeweils 2 Punkte. Zuvor hat Mitfavorit Spanien wichtige Punkte fürs Weiterkommen gesammelt und gegen Saudi-Arabien mit 4:0 gewonnen.

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2: In der Beziehung gibt es wenige einfache Kniffe, um die Partnerin auf die Palme zu bringen. Ganz wichtig, niemals diese Glasduschwand abziehen nach dem Duschen. Dann gibt das dieses hübsche Kalktropfenmuster. Und benutztes Geschirr stellen wir ins Spülbecken und niemals in die Spülmaschine.
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3: Gabi, ich glaube, du gehörst zu dieser Kategorie von der Hitze geschwächter Körper.
4: Ich sitze einfach nur und halte aus.
3: Der Witz ist, und Sicht solltet ihr dazu sehen.
1: Immer gut.

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1: Ich bin André Glatzel. Ein höheres Rentenalter, eine kapitalgedeckte Altersvorsorge. Die durchgesickerten Ideen für die Rentenreform stoßen auf ein geteiltes Echo. Während aus der Union und SPD Lob für die Vorschläge kommt, befürchten Sozialverbände und auch die Linke Rentenkürzungen und mehr Altersarmut. Kritik kommt auch vom Deutschen Institut für Wirtschaftsforschung. Präsident Marcel Fratscher sagte im Ersten:
2: Unser Rentensystem heute ist eine Umverteilung nicht nur von jung zu alt, sondern auch von arm zu reich, weil Menschen mit wenig Lebenseinkommen deutlich kürzer leben, weniger lang die Rente beziehen. Und das wäre die Chance gewesen, zu sagen, wir müssen diese Umverteilung von arm zu reich beenden.
1: Die Verhandlungen zwischen den USA und dem Iran um ein Friedensabkommen sind abgebrochen worden. Der Grund: US-Präsident Trump hat Teheran mit neuen Militärangriffen gedroht. Laut Staatsmedien verließ die iranische Delegation danach den Verhandlungsort in der Schweiz. Gesundheitsexperten schlagen Alarm. Deutschland ist auf extreme Hitzewellen nicht vorbereitet. Davon geht das Bündnis Deutsche Allianz Klimawandel und Gesundheit aus. Fabian Hoffmann mit den Details.
3: Bündnischef Hermann warnt, dass es im schlimmsten Fall mehrere 10.000 Tote geben kann. Das ist ein sogenanntes Hitzedom-Szenario. Dabei ist die Hitze wie unter einer riesigen Kuppel oft über Tage gefangen und kann nicht entweichen. Hermann sagt, dass viele das Thema auf dem Zettel haben, aber trotzdem noch zu wenig investiert und umgesetzt wird. Von der Begrünung in Städten bis hin zu gekühlten Räumen in Pflegeheimen und Schulen. Er fordert, Hitzeschutz verbindlich in der Katastrophenvorsorge zu verankern, wie etwa beim Hochwasser.
1: In Berlin und Teilen Brandenburgs haben Unwetter für einige Schäden gesorgt. Neben gefluteten Straßen und Kellern gab es auch im ÖPNV Probleme. Mehrere S- und U-Bahnen konnten zeitweise nicht fahren. Die Berliner Feuerwehr meldete rund 250 Einsätze. Ernsthafte Verletzungen gab es nach bisherigen Angaben nicht. Deutschland wird die Abschiebungen nach Afghanistan ausweiten. Laut Bild sollen im Monat bis zu 3 Charterflüge nach Kabul möglich sein. Mehr von Holger Dilk.
4: Das Bundesinnenministerium hat das mit den in Afghanistan herrschenden Taliban ausgehandelt. Auch über reguläre Linienflüge sollen Straftäter zurückgeführt werden. Nach Informationen der Bild am Sonntag sollen in Deutschland mindestens 100 abschiebebereite Afghanen in Gefängnissen sitzen. Bundesinnenminister Dobrindt sagte der Zeitung, unsere Gesellschaft habe das legitime Interesse, dass Straftäter unser Land verlassen.
1: Belgien und der Iran haben bei der Fußball-WM einen wichtigen Schritt in Richtung K.O.-Runde verpasst. Beide kamen nicht über ein 0:0 hinaus und haben jetzt in der Gruppe jeweils 2 Punkte. Zuvor hat Mitfavorit Spanien wichtige Punkte fürs Weiterkommen gesammelt und gegen Saudi-Arabien mit 4:0 gewonnen.
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2: Wenn ein Kind was toll macht, dann wird es hoffentlich gelobt.
3: Super, Finja.
2: Wenn das Kind einfach nur irgendwas macht, wird es allerdings auch sehr oft gelobt von den Eltern.
3: Ganz toll hast du Pipi gemacht, Finja.
2: Ja, Hut ab. Für eine 8-Jährige, toll.
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4: Ja, und ich dachte, ich bin eitel. 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
4: Also?
5: Ja, eins habe ich jetzt.
4: Oh Mann, ey. Also.
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6: Ich bin André Glatzel. Noch bevor die Rentenkommission ihre Reformvorschläge offiziell übergibt, kommt Gegenwind. Vorgesehen ist etwa ein schrittweiser Anstieg des Rentenalters. Das kritisieren unter anderem Sozialverbände, Gewerkschaften und die Linke. Bundessozialministerin Bärbel Baas soll die Empfehlungen erst morgen überreicht bekommen. Beim Tag der offenen Tür in ihrem Ministerium sagte sie aber bereits:
7: Wir müssen jetzt gucken, dass die Frühverrentungen sozusagen reduziert werden. Aber es soll Vertrauensschutz gelten und Übergangsfristen. Aber ich will sagen, es wird nicht spurlos irgendwie an allen vorbeigehen. Weil wir am Ende wollen wir, dass diese Rente auch in den nächsten Jahren gerade für die jungen Leute sicher ist.
6: Die Friedensgespräche zwischen den USA und dem Iran in der Schweiz sind geplatzt. Nach neuen Drohungen von US-Präsident Trump verließ die iranische Delegation den Verhandlungsort. Trump hatte Teheran mit weiteren Angriffen gedroht, falls die verbündete Hisbollah-Miliz im Libanon weiter kämpft. Deutschland, Städte, Kreise und Gemeinden stecken so tief im Minus wie nie. Laut Bertelsmann Stiftung fehlen ihnen fast 32 Milliarden Euro. Bei einem bundesweiten Aktionstag schlagen sie heute einmal mehr Alarm. Mehr von Gisa Weber.
8: Überall kommen die Rathäuser mittlerweile an ihr Limit. Der Städte- und Gemeindetag spricht von einer dramatischen Lage. Viele Städte, Gemeinden und Landkreise kürzen bereits bei Investitionen und freiwilligen Angeboten. Betroffen sind etwa Schulen, Straßen, Kultur und soziale Projekte. Die Kommunen fordern Bund und Länder auf, endlich wirksam gegenzusteuern. Sie brauchen schnelle Hilfen und dauerhaft mehr Geld.
6: Gesundheitsexperten schlagen Alarm. Deutschland ist auf extreme Hitzewellen nicht vorbereitet. Davon geht das Bündnis Deutsche Allianz Klimawandel und Gesundheit aus. Fabian Hoffmann mit den Details.
9: Bündnischef Hermann warnt, dass es im schlimmsten Fall mehrere 10.000 Tote geben kann. Das ist ein sogenanntes Hitzedom-Szenario. Dabei ist die Hitze wie unter einer riesigen Kuppel oft über Tage gefangen und kann nicht entweichen. Hermann sagt, dass viele das Thema auf dem Zettel haben, aber trotzdem noch zu wenig investiert und umgesetzt wird. Von der Begrünung in Städten bis hin zu gekühlten Räumen in Pflegeheimen und Schulen. Er fordert, Hitzeschutz verbindlich in der Katastrophenvorsorge zu verankern, wie etwa beim Hochwasser.
6: Wegen der Hitzewelle bleiben heute mehr als 800 Schulen in Frankreich geschlossen. In vielen Regionen ist Alkohol im öffentlichen Raum verboten. So sollen Rettungsdienste beim landesweiten Musikfest entlastet werden. Gestern wurden teils um die 40 Grad erreicht. In den kommenden Tagen soll es noch heißer werden. Kein Sieg, aber eine große Überraschung. WM-Neuling Kap Verde hat gegen den zweifachen Weltmeister Uruguay 2:2 gespielt. Gruppengegner Spanien hat zuvor einen Schritt Richtung K.O.-Phase gemacht und 4:0 gegen Saudi-Arabien gewonnen. Und in der Gruppe G trennten sich Belgien und der Iran 0:0.

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2: Sushi ist erfunden worden von einem japanischen Studenten, der sich dachte,
3: boah, ich hab ja gar nichts mehr im Haus. Nur Reis, eine Gurke und da im Aquarium sind noch Algen und Fische. Wickel ich das halt mal irgendwie zusammen.
2: Der Name ist entstanden, damit sich endlich mal irgendwas auf Uschi reimt. Und der Name Wasabi, weil man beim Probieren immer denkt, aha, scharf, Wasabi mir denn dabei gedacht?
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6: Ich bin André Glatzel. Noch bevor die Rentenkommission ihre Reformvorschläge offiziell übergibt, kommt Gegenwind. Vorgesehen ist etwa ein schrittweiser Anstieg des Rentenalters. Das kritisieren unter anderem Sozialverbände, Gewerkschaften und die Linke. Bundessozialministerin Bärbel Baas soll die Empfehlungen erst morgen überreicht bekommen. Beim Tag der offenen Tür in ihrem Ministerium sagte sie aber bereits,
7: wir müssen jetzt gucken, dass die Frühverrentungen sozusagen reduziert werden. Aber es soll Vertrauensschutz gelten und Übergangsfristen. Weil ich will sagen, es wird nicht spurlos irgendwie an allen vorbeigehen. Weil wir am Ende wollen wir, dass diese Rente auch in den nächsten Jahren gerade für die jungen Leute sicher ist.
6: Die Friedensgespräche zwischen den USA und dem Iran in der Schweiz sind geplatzt. Nach neuen Drohungen von US-Präsident Trump verließ die iranische Delegation den Verhandlungsort. Trump hatte Teheran mit weiteren Angriffen gedroht, falls die verbündete Hisbollah-Miliz im Libanon weiter kämpft. Deutschland, Städte, Kreise und Gemeinden stecken so tief im Minus wie nie. Laut Bertelsmann Stiftung fehlen ihnen fast 32 Milliarden Euro. Bei einem bundesweiten Aktionstag schlagen sie heute einmal mehr Alarm. Mehr von Gisa Weber.
8: Überall kommen die Rathäuser mittlerweile an ihr Limit. Der Städte- und Gemeindetag spricht von einer dramatischen Lage. Viele Städte, Gemeinden und Landkreise kürzen bereits bei Investitionen und freiwilligen Angeboten. Betroffen sind etwa Schulen, Straßen, Kultur und soziale Projekte. Die Kommunen fordern Bund und Länder auf, endlich wirksam gegenzusteuern. Sie brauchen schnelle Hilfen und dauerhaft mehr Geld.
6: Gesundheitsexperten schlagen Alarm. Deutschland ist auf extreme Hitzewellen nicht vorbereitet. Davon geht das Bündnis Deutsche Allianz Klimawandel und Gesundheit aus. Fabian Hoffmann mit den Details.
9: Bündnischef Hermann warnt, dass es im schlimmsten Fall mehrere 10.000 Tote

0: Wegen der Hitzewelle bleiben heute mehr als 800 Schulen in Frankreich geschlossen. In vielen Regionen ist Alkohol im öffentlichen Raum verboten. So sollen Rettungsdienste beim landesweiten Musikfest entlastet werden. Gestern wurden teils um die 40 Grad erreicht. In den kommenden Tagen soll es noch heißer werden. Kein Sieg, aber eine große Überraschung. WM-Neuling Kap Verde hat gegen den zweifachen Weltmeister Uruguay 2:2 gespielt. Gruppengegner Spanien hat zuvor einen Schritt Richtung K.O.-Phase gemacht und 4:0 gegen Saudi-Arabien gewonnen. Und in der Gruppe G trennten sich Belgien und der Iran 0:0.
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1: Ich bin André Glatzel. Die durchgesickerten Ideen für eine Rentenreform sorgen für Kritik. Sozialverbände oder auch die Linke befürchten Rentenkürzungen. Ökonomen gehen die Vorschläge nicht weit genug. Dazu gehört laut Medien unter anderem, dass die Menschen in Deutschland länger arbeiten sollen. Lob dafür kommt aus der Jungen Union. Der Vorsitzende Johannes Winkel sagte im Ersten:
2: Das ist ein riesiges Problem in Deutschland. Viele Menschen gehen sehr früh in Rente und diese Anreize müssen wir abschaffen. Also die Rente mit 63, abschlagsfreie Rente. Das empfiehlt die Kommission, zumindest nach diesen ersten Berichten. Und das wäre natürlich ein wichtiger Schritt, weil so kann man die demografische Krise, in der wir uns befinden, schlicht und ergreifend nicht lösen.
1: Deutschlands Kommunen sind am Limit. Darauf weist der Städte- und Gemeindebund heute mit einem Aktionstag hin. Laut Bertelsmann Stiftung fehlen fast 32 Milliarden Euro. Wenn Bund und Länder nicht gegensteuern, drohen bei Freibädern, Jugendangeboten oder bei Nahverkehrsangeboten Kürzungen. Gesundheitsexperten schlagen Alarm. Deutschland ist auf extreme Hitzewellen nicht vorbereitet. Davon geht das Bündnis Deutsche Allianz Klimawandel und Gesundheit aus. Fabian Hoffmann mit den Details.
3: Bündnischef Hermann warnt, dass es im schlimmsten Fall mehrere 10.000 Tote geben kann. Das ist ein sogenanntes Hitzedom-Szenario. Dabei ist die Hitze wie unter einer riesigen Kuppel oft über Tage gefangen und kann nicht entweichen. Hermann sagt, dass viele das Thema auf dem Zettel haben, aber trotzdem noch zu wenig investiert und umgesetzt wird. Von der Begrünung in Städten bis hin zu gekühlten Räumen in Pflegeheimen und Schulen. Er fordert, Hitzeschutz verbindlich in der Katastrophenvorsorge zu verankern, wie etwa beim Hochwasser.
1: Deutschland wird die Abschiebungen nach Afghanistan ausweiten. Laut Bild sollen im Monat bis zu 3 Charterflüge nach Kabul möglich sein. Mehr von Holger Dilk.
4: Das Bundesinnenministerium hat das mit den in Afghanistan herrschenden Taliban ausgehandelt. Auch über reguläre Linienflüge sollen Straftäter zurückgeführt werden. Nach Informationen der Bild am Sonntag sollen in Deutschland mindestens 100 abschiebebereite Afghanen in Gefängnissen sitzen. Bundesinnenminister Dobrindt sagte der Zeitung, unsere Gesellschaft habe das legitime Interesse, dass Straftäter unser Land verlassen.
1: Bei der Fußball-WM hat Kap Verde gegen Uruguay einen Achtungserfolg erzielt. Gegen den zweifachen Weltmeister stand es am Ende 2:2. Zuvor hat Spanien gegen Saudi-Arabien mit 4:0 gewonnen und wichtige Punkte fürs Weiterkommen gesammelt. Außerdem spielten Belgien und der Iran 0:0. Auch das zweite WM-Vorrundenspiel von Deutschland ist wieder ein Quotenkracher gewesen. Gut 18 Millionen Menschen haben den Sieg gegen die Elfenbeinküste im TV gesehen. Unterdessen sorgt sich das DFB-Team um Innenverteidiger Nico Schlotterbeck. Er hatte sich am Fuß verletzt. Eine MRT-Untersuchung heute soll die genaue Diagnose bringen.

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2: Für die besten Vorhersagen zum Wetter gibt es ganz verlässliche Do-It-Yourself-Wetterstation. Du spannst eine Wäscheleine und hängst Wäsche dran. Dann kannst du ganz genau ablesen. Wäsche flattert, es ist windig. Wäsche nass, Regen. Wäsche trocken, Sommer. Wäsche weg, Sturm.
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6: Ich bin André Glatzel. Die durchgesickerten Ideen für eine Rentenreform sorgen für Kritik. Sozialverbände oder auch die Linke befürchten Rentenkürzungen. Ökonomen gehen die Vorschläge nicht weit genug. Dazu gehört laut Medien unter anderem, dass die Menschen in Deutschland länger arbeiten sollen. Lob dafür kommt aus der Jungen Union. Der Vorsitzende Johannes Winkel sagte im Ersten:
7: Das ist ein riesiges Problem in Deutschland. Viele Menschen gehen sehr früh in Rente und diese Anreize müssen wir abschaffen. Also die Rente mit 63, abschlagsfreie Rente. Das empfiehlt die Kommission, zumindest nach diesen ersten Berichten. Und das wäre natürlich ein wichtiger Schritt, weil so kann man die demografische Krise, in der wir uns befinden, schlicht und ergreifend nicht lösen.
6: Deutschlands Kommunen sind am Limit. Darauf weist der Städte- und Gemeindebund heute mit einem Aktionstag hin. Laut Bertelsmann Stiftung fehlen fast 32 Milliarden Euro. Wenn Bund und Länder nicht gegensteuern, drohen bei Freibädern, Jugendangeboten oder bei Nahverkehrsangeboten Kürzungen. Gesundheitsexperten schlagen Alarm. Deutschland ist auf extreme Hitzewellen nicht vorbereitet. Davon geht das Bündnis Deutsche Allianz Klimawandel und Gesundheit aus. Fabian Hoffmann mit den Details.
8: Bündnischef Hermann warnt, dass es im schlimmsten Fall mehrere 10.000 Tote geben kann. Das ist ein sogenanntes Hitzedom-Szenario. Dabei ist die Hitze wie unter einer riesigen Kuppel oft über Tage gefangen und kann nicht entweichen. Hermann sagt, dass viele das Thema auf dem Zettel haben, aber trotzdem noch zu wenig investiert und umgesetzt wird. Von der Begrünung in Städten bis hin zu gekühlten Räumen in Pflegeheimen und Schulen. Er fordert, Hitzeschutz verbindlich in der Katastrophenvorsorge zu verankern, wie etwa beim Hochwasser.
6: Deutschland wird die Abschiebungen nach Afghanistan ausweiten. Laut Bild sollen im Monat bis zu 3 Charterflüge nach Kabul möglich sein. Mehr von Holger Dilk.
9: Das Bundesinnenministerium hat das mit den in Afghanistan herrschenden Taliban ausgehandelt. Auch über reguläre Linienflüge sollen Straftäter zurückgeführt werden. Nach Informationen der Bild am Sonntag sollen in Deutschland mindestens 100 abschiebebereite Afghanen in Gefängnissen sitzen. Bundesinnenminister Dobrindt sagte der Zeitung, unsere Gesellschaft habe das legitime Interesse, dass Straftäter unser Land verlassen.
6: Bei der Fußball-WM hat Kap Verde

0: schwitzen die zweite Runde auch heute wieder bis zu 36 Grad. Und dazu wirklich nur ganz, ganz vereinzelt Schauer oder auch Hitzegewitter. Gerade mal 5 bis 10%. Ja, also das ist eigentlich fast gar nichts. Aktuell schon 20 bei euch in Schwäbisch Hall, 16 in Ulm und 15 in Kempten.
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2: Ich bin André Glatzel. Noch bevor die Rentenkommission ihre Reformvorschläge offiziell übergibt, kommt Gegenwind. Vorgesehen ist etwa ein schrittweiser Anstieg des Rentenalters. Das kritisieren unter anderem Sozialverbände, Gewerkschaften und die Linke. Bundessozialministerin Bärbel Baas soll die Empfehlungen erst morgen überreicht bekommen. Beim Tag der offenen Tür in ihrem Ministerium sagte sie aber bereits:
3: Wir müssen jetzt gucken, dass die Frühverrentungen sozusagen reduziert werden. Aber es soll Vertrauensschutz gelten und Übergangsfristen. Weil ich will sagen, es wird nicht spurlos irgendwie an allen vorbeigehen. Weil wir am Ende wollen wir, dass diese Rente auch in den nächsten Jahren gerade für die jungen Leute sicher ist.
2: Deutschlands Kommunen schlagen wegen ihrer Geldnot Alarm. Laut Bertelsmann Stiftung fehlen Städten, Kreisen und Gemeinden fast 32 Milliarden Euro. Der Städte- und Gemeindebund fordert mit dem Aktionstag Kommunen am Limit mehr Hilfe von Bund und Ländern. Sonst drohen weitere Kürzungen bei Schulen, Kultur oder sozialen Angeboten. Die USA und der Iran wollen die Straße von Hormuz sicherer machen. Bei Gesprächen in der Schweiz einigten sie sich auf einen Kommunikationskanal, um Pannen und Vorfälle zu verhindern. Sollten die Gespräche weiter positiv verlaufen, könnte auch Deutschland bei der Absicherung der Meerenge helfen. Bundesverteidigungsminister Pistorius sagte im Ersten:
4: Die Öffnung der Straße von Hormuz bzw. deren sichere Passage ist im europäischen Interesse, im Interesse unserer Energieversorgung, unseres wirtschaftlichen Aufschwungs. Das heißt, dort einen Beitrag zu leisten, dass die Schiffe wieder sicher passieren können, nicht sich an Kampfhandlungen zu beteiligen, ist in unserem Interesse.
2: Wegen der Hitzewelle bleiben heute mehr als 800 Schulen in Frankreich geschlossen. In vielen Regionen ist Alkohol im öffentlichen Raum verboten. So sollen Rettungsdienste beim landesweiten Musikfest entlastet werden. Gestern wurden teils um die 40 Grad erreicht. In den kommenden Tagen soll es noch heißer werden. Gesundheitsexperten schlagen Alarm. Deutschland ist auf extreme Hitzewellen nicht vorbereitet. Davon geht das Bündnis Deutsche Allianz Klimawandel und Gesundheit aus. Fabian Hoffmann mit den Details.
5: Bündnischef Hermann warnt, dass es im schlimmsten Fall mehrere 10.000 Tote geben kann. Das ist ein sogenanntes Hitzedom-Szenario. Dabei ist die Hitze wie unter einer riesigen Kuppel oft über Tage gefangen und kann nicht entweichen. Hermann sagt, dass viele das Thema auf dem Zettel haben, aber trotzdem noch zu wenig investiert und umgesetzt wird. Von der Begrünung in Städten bis hin zu gekühlten Räumen in Pflegeheimen und Schulen. Er fordert, Hitzeschutz verbindlich in der Katastrophenvorsorge zu verankern, wie etwa beim Hochwasser.
2: Kein Sieg, aber eine große Überraschung. WM-Neuling Kap Verde hat gegen den zweifachen Weltmeister Uruguay 2:2 gespielt. Gruppengegner Spanien hat zuvor einen Schritt Richtung K.O.-Phase gemacht und 4:0 gegen Saudi-Arabien gewonnen. Und in der Gruppe G trennten sich Belgien und der Iran 0:0.
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0: Da gibt's doch nichts, nur den neuesten Blitzer. Der steht in Burgrieden in der Laubheimer Straße. Alle anderen auf radio7.de. Kommt gut an.
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0: Ja, was für ein heißes Wochenende, ja, im doppelten Sinn. Mann, oh Mann, nicht nur die Temperaturen, auch dieses Spiel am Samstagabend. Mein Gott,
6: wir werden Weltmeister, come on.
0: Ja. Ah, okay.
6: Ich fühl's.
0: Also Gebi ist seinerzeit schon voraus.
6: Total.
0: Für uns geht die Party heute Morgen erstmal weiter, würde ich sagen. Ja, wir versuchen noch eine nicht vorhandenen, schwitzigen Nacht durchzustarten mit Bibi Rexha und Faithless. Und gleich gibt's Track Your Liar. Die Nummer von Tame Impala, die gibt's ja schon seit letztem Jahr. Und erst jetzt geht sie richtig steil, weil es eine neue Version quasi mit Jenny gibt. Und die ist absoluter K-Pop-Superstar in Südkorea und ab sofort auch bei uns.
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0: Hier ist Radio 7 um 10 nach 5 am Montag.
1: Guten Morgen.
0: Der Sommer, der hat uns im Griff. Und wo wird's mit am heißesten? Im Auto, ja. Während dem Einkaufen, nach dem Tag am See oder im Geschäft.
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0: Ja, und dann probiert's mal hiermit. Ihr öffnet auf der einen Seite von eurem Auto ein Fenster und auf der anderen Seite schließt ihr jetzt mehrmals kräftig die Türe, ja? Auf und zu, auf und zu. Dadurch wird die heiße Luft regelrecht aus dem Auto gepumpt und es fühlt sich zumindest etwas erträglicher
1: an. Das habe ich echt noch nie gehört.
0: Dann probierst du es direkt heute mal aus, ihr auch. Und ach Mensch, jetzt ist es ja noch recht angenehm und da können wir direkt noch kühl mitschwingen und summen zur Owl City. Superschön, ja, auf Radio 7. Hier ist Fireflies. Vielleicht habt ihr ja am Wochenende da auch ein paar entdeckt.

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0: Rein geht's, es ist Montag, 5.17 Uhr genau. Hier sind Linda und Gebi, das Radio 7 Morgen-Team.
1: Schönen guten Morgen.
0: Und wer hat geguckt von euch, hä? Am Samstag, das zweite Deutschlandspiel bei der WM gegen die Elfenbeinküste?
1: Ich gebe zu, ich habe ein bisschen gezittert, immer ans Team geglaubt und dann wurde man auch belohnt. Ja, das war schon gut. Gefühlsexplosion pur beim Public Viewing, wow.
0: Großes Streitthema, ja. Bei der WM sind ja diese ständigen Trinkpausen. Klar, also ich meine, wenn es mega heiß ist, ist das schon okay. Aber viele finden natürlich auch, wenn es klimatisierte 22 Grad hat, und die gibt es da ja in verschiedenen Stadien, braucht sie nicht.
1: Ich muss sagen, ich finde es ganz gut, weil dann haben auch wir Fans beim Zugucken doch immer wieder mal Zeit, in aller Ruhe, ohne Stress, einfach mal anzustoßen. Und bei der Hitze diese Woche ist es ja generell eine gute Idee.
2: Wir unterbrechen an dieser Stelle das Radio 7 Programm für eine Trinkpause. Ihr habt jetzt 15 Sekunden Zeit, selbst was zu trinken und die einmalige Chance, Linda und Gebi beim Trinken zuzuhören. Die Trinkpause beginnt jetzt.
1: Das ist doch herrlich. Was hast du denn da drüben so?
0: Eine Apfel-Hibiskus-Schorle.
1: Okay, das ist schon Champions League. Ich habe halt einen Kaffee, normal, ne? Schön mit Milch, ohne Zucker. Und hier ist noch ein bisschen restlicher Blut. Curaçao vom letzten oder vom ersten Gruppenspiel.
0: Das war's.
2: Oh, hey, hallo. Trinkpause. Was unsere WM-Profis können, können wir schon lange.
1: Schon wieder rum, ne?
0: Ja. Dann so gehen wir es jetzt an. Und die Nummer ist mindestens genauso heiß wie die Temperaturen bei uns im Radio 7 Land. Mein Gott. Hier ganz neu für euch und ganz aktuell. Tame Impala und Jenny mit Dracula auf Radio 7 um 5 Uhr.

0: Na, bei wem steht auch schon der Ventilator zu Hause im Schlafzimmer? Ja, Mann, es geht auch genauso heiß weiter. Heute wieder bis zu 36 Grad und Hitzegewitter sind wirklich nur die Ausnahme. Also ganz selten kommt das mal vor. Aktuell haben wir 18 Grad schon in Aalen, 16 in Günzburg und 18 in Tuttlingen.
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0: Da ist noch alles ruhig heute Morgen. Neueste Blitzer gibt's allerdings, steht in Rottweil in der Bruggerstraße im 30er Bereich. Alle anderen auf radio7.de.
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0: Immer montags, das Radio 7 Montagsmatch, ja? Gebi und ich betteln uns. Aber am Ende steht fest, wer diese Woche für den Kaffee zuständig ist. Und heute hat uns unsere Anna eine Überraschung inklusive hämisches Grinsen versprochen und der Ansage, dass es eklig wird.
2: Oh oh.
0: Ja, also ich weiß gar nicht, ob ich das hören will in einer Viertelstunde.
2: doch.
0: Ja, und jetzt genießt ihr mal schön den Sonnenaufgang, ja, im Auto, auf eurer Morgen-Jogging- oder Gassi-Geh-Runde oder was ihr auch immer macht. Aber mit Kamrad passt das perfekt von der Stimmung und vom Feeling her. Hier ist Be Mine.
2: Guten Morgen.
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0: Na, schwitzt ihr noch oder seid ihr schon zerlaufen? 5 Minuten nach 6 ist es am Montag. Hier ist das Radio 7 Morgen-Team mit Linda und Gewi.
1: Schönen guten Morgen.
0: Ey, das war so heiß am Wochenende, oder? Also viele von euch waren dann natürlich völlig zu Recht im Freibad, im Pool oder im Baggersee. Also anders geht das ja gar nicht.
1: Oder auch kühlen von innen mit leckerem Eis. Sehr, sehr viel davon. Ich habe es wirklich oft gemacht.
0: Und jetzt, ja, juhu, geht's natürlich genauso heiß weiter. Wir starten genauso in die neue Woche, wie es gestern aufgehört hat. Deswegen heute Morgen stündlich bei uns unsere Sommerhits für die Sommerhits.
1: Jawohl.
0: Versteht ihr? Sommerhits für die Sommerhits. Erkennt ihr den hier?
1: Boah.
0: Ja, na. Also, ja, ihr habt recht, ihr habt recht. Das ist golden, ganz genau. Der Sommerhit vom letzten Jahr, Hunter X. Mit guter Laune geht's in die neue Hitzewoche. Ohren auf und Füße vielleicht ins Fußbad hängen. Ne? Das wär's jetzt auch. Da kommt er gut rein. Guten Morgen.

0: Guten Morgen um 5 vor 42 am Montag.
1: Guten Morgen.
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0: Immer montags battlen wir beide uns ja, mit einer neuen Challenge. Und am Ende steht fest, wer dann für diese Woche Kaffee holen darf.
1: Oh ja.
0: So, und heute haben wir beide uns nichts überlegt. Nein, unsere Anna aus dem Morgenteam hat eine Überraschung versprochen.
4: Mhm.
0: Ja, und du grinst schon.
4: Ja, ich freue mich.
5: Ihr erinnert euch an das Darmbakterien-WM-Orakel der Hochschule Furtwangen,
1: ja,
5: oder?
1: Ich ja, ich feiere das.
5: Und ich dachte mir, das kann man ja genauso gut mit euch zwei machen.
4: Was?
1: Oh je.
5: Ich habe nämlich den Professor dieses Projekts angefragt, ob er so eine Petrischale mit euren beiden Gesichtern anlegen
4: nee,
5: würde.
4: Viel
5: ja,
4: gut.
5: Und es ist jetzt ganz frisch angekommen gerade.

0: Derjenige gewinnt, auf dessen Seite oder auf dessen Gesicht mehr Bakterien gewachsen sind. Mehr Darmbakterienkolonien. So, und jetzt das große Ergebnis.
1: Oh Mann.
0: Klick mal drauf.
1: Bitte, bitte, bitte.
0: Also es sieht schon richtig eklig aus.
2: Wer ist denn zugewuchert?
0: Zugewucherter ist tatsächlich Linda.
1: Oh nein. Das heißt, sie hat gewonnen.
0: Ja, 6 Mann. Darmbakterien sind auf deinem Gesicht gewachsen. Herzlichen Glückwunsch.
1: Und am schönsten finde ich diese Kolonie an meiner Kette, die da schön wächst. Das ist sieht einfach wie ein Halsanhänger, also wie ein Kettenanhänger aus.
2: Ja gut.
0: Tja, wer hätte gedacht, dass man sich mal so freut, wenn Kacke auf seinem Gesicht wächst.
2: Das heißt, ich gehe jetzt mal Kaffee holen diese Woche, aber kündige schon meine Revanche an für nächste Woche.
1: Ja, das wird dann bestimmt genauso gut
2: meine
1: laufen.
2: Meine Woche wird das so. Dann.
1: Und ihr kommt jetzt gut in den Montag. Hier ist Katy Perry auf Radio.

0: Gleich 6:02 am Montag, Radio 7 hier.
1: Guten Morgen.
0: Und wir haben für euch tagsüber ab halb immer 30 Minuten Hits am Stück im Radio 7 Hitzimmer. Damit fällt euch der Wochenstart auf jeden Fall gleich leichter. Und schon nach den News mehr Musik von Milo mit der wirklich so typischen lauer Sommerabendnummer. Wir sitzen alle schön zusammen ums Lagerfeuer und der eine holt dann wieder seine Gitarre raus. You Don't Know mit dabei, richtig schön. Und Michael Schulte, also ich glaube, der liebt das Radio 7 Land. Ja, letzte Woche hat er euch hingegen an der Brenz begeistert. Und am 19. Juli, da kommt der Nachttuttling. Da freuen wir uns drauf. Und gleich auf 5 a.m.
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0: Sonnig geht's in den Montag bei 16 Grad in Giengen, Neu-Ulm und auch in Isny. Bis zu 36 Grad sind heute drin, dazu Fifi Sonne und nur harmlose Wolken, denn die Schauer- und Gewitterneigung kann natürlich der Fall sein, ja, aber bleibt wirklich gering tatsächlich.
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3: Um 6 Uhr. Guten Morgen. Wenn ihr heute aufs Rathaus wollt, dann kann es sein, dass Ämter kurzzeitig symbolisch geschlossen sind. Hintergrund ist der bundesweite Aktionstag Kommunen am Limit.
4: Allein in Baden-Württemberg haben die Kommunen ein Rekorddefizit von 4,4 Milliarden Euro angehäuft. Die Gewerbesteuer bricht ein, weil die exportorientierte Wirtschaft schwächelt. Über 1 Milliarde Euro fehlen. Gleichzeitig steigen die Sozialausgaben für Jugendhilfe, Bürgergeld und Zuwanderung. Die Bertelsmann Stiftung fordert eine Reform nach dem Prinzip, wer bestellt, muss zahlen. Wenn Bund und Länder Leistungen beschließen, sollen sie auch die Rechnung tragen. Andreas Panthöfer, Nachrichtenredaktion.
3: In London kündigt sich angeblich ein politischer Paukenschlag an. Der britische Premier Starmer könnte laut britischen Medien heute seinen Rücktritt bekannt geben. Letzte Woche ist sein innerparteilicher Rivale Burnham ins Parlament eingezogen. Seither steht Starmer unter noch nie dagewesenem Druck. Er kämpft mit historisch schlechten Umfragewerten und schon mehr als 100 Abgeordnete seiner Partei haben ihn öffentlich zum Rücktritt aufgefordert. Am Bodensee werden heute Zigarettenstummel eingesammelt, in Überlingen und in Uldingmühlhofen. Auch hier liegen Tausende von Kippen rum und eine einzige kann bis zu 1000 Liter Grundwasser verseuchen. Wegen der Inhaltsstoffe gelten Zigarettenstummel als Sondermüll. Wer mitmachen will, Treffpunkt für alle Helfer, 16:30 am Strandbad Nussdorf. Und wir schauen auf die WM-Nacht. Außenseiter Kap Verde hat für die nächste große Überraschung gesorgt. 2:2 gegen den zweimaligen Weltmeister Uruguay. Ägypten hat mit dem 3:1 gegen Neuseeland seinen ersten Sieg überhaupt bei einer WM gelandet. Und Belgien enttäuscht erneut. 0:0 gegen Iran.
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0: Da starten wir momentan noch mit keinen größeren Staus und Behinderungen. Den neuesten Blitzer gibt's allerdings. Der steht in Burgrieden in der Laupheimer Straße. Alle anderen auf radio7.de. Kommt gut an.
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0: Gestern, der längste Tag des Jahres. Jetzt ist ja auch offiziell Sommer. Zeit also für so einen kleinen Crashkurs, ja, damit wir mit den Saunatemperaturen auch klarkommen. In 7 Minuten in unserer Comedy, die Welt in 30 Sekunden. Ne? Ja, und genauso heiß wie die Temperaturen ist wirklich Somber, der absolute neue Megastar. Den gönnen wir uns jetzt direkt mal zum Wochenstart. Ich meine, wach seid ihr eh schon, ne? Weil man fast nicht schlafen kann. Die niegelnagelneue Nummer in unserer Playlist Homewrecker gibt es in dieser halben Stunde. Und los geht's mit der Frau, über deren Hochzeit wirklich die ganze Welt rätselt. Oh Mann, wann findet der JGA statt? Wer wird Trauzeugin? Also die kann einem wirklich fast schon leid tun.
1: Genau.
0: Taylor Swift.
1: Guten Morgen.
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0: Genau, 9 Minuten nach 6. Kommt gut in die neue Woche mit dem Radio 7 Morgen-Team am Montag.
1: Guten Morgen.
0: Aber erstmal sagen wir wirklich herzlich willkommen. Sommer. Gestern der längste Tag des Jahres und gleichzeitig kalendarischer Sommeranfang.
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3: Wie verhalte ich mich in Deutschland im Sommer korrekt? Lektion 1. Du hast viele Monate lang auf Wärme gewartet. Wenn sie endlich da ist, musst du dich drüber beschweren.
4: Boah, das ist aber so eine drückende Hitze heute. Mist, ist auch schlecht für einen Rasen.
3: Lektion 2. Auch wenn du keinen Hunger hast, am Wochenende musst du grillen. Und den Grill deines Nachbarn kritisieren.
5: Elektrogrill? Nee. Wo bleibt denn da die Romantik? Ich habe ein schönes 4,5 Meter Edelstahl-Grillfeld mit 7 Brennkammern, indirekte Hitzezonen.
3: Und Lektion 3. Wenn du etwas als mediterran bezeichnest, dann wirkt es automatisch wunderschön. Das gilt für alles. Iss eine Tiefkühlpizza auf dem Plastikstuhl auf deinem kleinen Balkon und sag dazu, wie in Italien. Herrlich.
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0: 6.16 Uhr. Kommt gut in die neue Woche mit dem Radio 7 Morgen-Team am Montag. Linda und Gebi hier.
1: Guten Morgen.
0: Gut, ist wirklich gut gesagt, denn nach Gorgias heizt uns jetzt Hartmut ein. Ey, von einem hoch geht's ins nächste. Die ganze Woche wieder über 30 Grad bei uns. Und deshalb machen wir es wie die Fußballer bei der Weltmeisterschaft. Trinkpause.
1: Jawohl.
0: Das ist ja jetzt Pflicht und wir halten uns da auch dran.
1: Ja, und es ist bei dem Wetter wichtig, viel zu trinken. Komm.
2: Experten der Werbebranche haben jetzt endlich herausgefunden, ein WM-Spiel ohne Trinkpause ist schädlich. Das gilt auch für das Radio 7 Morgenteam. Deshalb machen Linda und Gebi jetzt eine offizielle Trinkpause von 15 Sekunden. Sie beginnt jetzt.
1: Ich habe noch mal ein bisschen mehr Milch in meinen Kaffee rein. Der hat mir vorhin noch nicht so geschmeckt. Und bei dir so blub drin oder nicht?
0: Naja, ich habe ja eine Apfel-Hibiskus-Schorle, die frischt auf jeden Fall. Perfekt jetzt um die Uhrzeit.
1: Total abkühlt, ne? Aber so langsam...
2: Ach Gott. Schön, wenn ihr mitgetrunken habt. Wenn nicht, auch schön.
0: Genauso heiß wie die Temperaturen ist Samba, ja, absoluter neuer Megastar. Und den gönnen wir uns jetzt auf Radio 7 mit Homewrecker.

0: Sunrise Radio 7 am Montag um 6:35.
1: Guten Morgen.
0: Und da gucken wir gleich mal, ja, ob die Gehirnzellen heute Morgen schon mitmachen nach der schwitzigen, schweißtreibenden Nacht. Spannendsten 30 Sekunden eures Lebens stehen an, Stadtlandstoß. Und damit kurz nach halb, ja, Tanja aus Ulm. Den Highscore vorlegen, großartig. Vorher gibt's aber erstmal Leonie, die wie ein kleines Mädel ausgeflippt ist vor Freude. Mit 16 hat sie selbst auf dem Southside Festival in Neuhausen ab Eck gecampt und jetzt mit 28, da war sie selbst am Freitag auf dem Southside Line-Up. Wahnsinn, oder? Wie geil ist denn das, wenn Träume wahr werden? Die gibt's also gleich. Mit Havana von Camila Cabello fühlt sich außerdem der Frühschichtstart fast schon nach Urlaub an. Ja, und alle Farben, der pusht, wenn die Äuglein heute Morgen noch ganz, ganz klein sind.
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3: Mit Amaris Binder von der Evangelischen Kirche. Ich brauche Geduld. Das ist mir klar geworden, als ich am Spätnachmittag gedacht habe, ach, so ein frisch gebackenes Brot fürs Abendessen wäre doch cool. Mein Problem, ich hatte keine Geduld, den Teig gehen zu lassen. Also habe ich ihn bei niedriger Temperatur in den Ofen gestellt. Die Hefe wird schon aufgehen, habe ich mir gedacht. Tja, das Ergebnis war kein frisch gebackenes Brot, sondern ein harter, speckiger Teigklumpen. Ich ahne, auch sonst im Leben könnte mir Geduld manchmal gut tun. Im Umgang mit anstrengenden Menschen zum Beispiel. Oder wenn Dinge einfach nicht so laufen, wie ich es mir wünsche. Vieles braucht Zeit, Entscheidungen, Veränderungen oder neue Wege. Wie wertvoll da eine Portion Geduld sein kann, das haben auch schon die Autoren der Bibel gewusst. Und beschreiben Geduld als was, was Gott wachsen lässt. Zu Hause beim Brotbacken kann ich das mit der Geduld üben. Dabei schicke ich ein Stoßgebet zum Himmel. Gott, gib mir Geduld. Und möglichst bitte nicht erst morgen.
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5: Ja, es wird wieder heiß. Heute bis zu 36 Grad. Aktuell haben wir schon 18 in Konstanz, 16 bei euch in Schwäbisch Gmünd und in Biberach. Und heute wirklich ganz geringes Schauer- und Gewitterrisiko. Gerade mal so, wenn überhaupt, so bei 5-10% liegt das aufs ganze Radio 7 Land gesehen.
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6: Um 6:30. Guten Morgen. Durch Blitzeinschläge sind in Baden-Württemberg am Wochenende mehrere Menschen verletzt worden, einer davon schwer. Bei einem Sportfest in Raststadt schlug ein Blitz ein und verletzte 9 Menschen, darunter auch einen 13-Jährigen. Bei einem Fest in Münsingen schlug der Blitz unmittelbar neben einem Festzelt ein und verletzte eine Frau. Und wegen einer Unwetterfront in der Nähe des Bodensees musste das Southside Festival am Freitagabend für 2 Stunden unterbrochen werden. Abgesehen von dieser Unterbrechung haben hier am Wochenende 50.000 Menschen laut Polizei friedlich gefeiert und vor allem geschwitzt. Am Wochenende sind einige Vorschläge der Rentenkommission durchgesickert. Ihr habt es vielleicht mitbekommen, zum Beispiel, dass das Renteneintrittsalter Stück für Stück steigen soll, langfristig auf 70 Jahre. Und dass auch Politiker erstmals verpflichtend in die gesetzliche Rentenkasse einzahlen müssen. Kritiker schlagen Alarm. Arbeitsministerin Baas bezeichnet die Vorschläge dagegen als Gesamtkunstwerk. Morgen soll der Vorschlag dann offiziell an den Kanzler gehen. Die Massen an Radfahrern sorgen am Bodensee immer wieder für Diskussionen. Alleine auf dem Bodenseeradweg sind es teilweise täglich bis zu 5000 Radler. Der Fahrradclub ADFC Bodenseekreis fordert einen Ausbau des Wegenetzes auch für heimische Radler. Für sichere Wege zum Arbeitsplatz gäbe es dringenden Handlungsbedarf.
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6: Tirols einzige Stieralpe begeistert das Internet. Normalerweise stehen ja Kühe friedlich und entspannt auf den Weiden in den Bergen. Auf der Alpe Gampernon sieht das anders aus. Hier verbringen ausschließlich Stiere gemeinsam den Sommer. Videos vom Almauftrieb verbreiten sich jetzt rasant auf Instagram, weil natürlich laufen die Stiere nicht brav in einer Reihe, sondern liefern sich Kämpfe beim Aufstieg, um ihre Rangordnung festzulegen. Coole Sache, schaut aus wie ein Ferienlager für schwer erziehbare Jungs. So die Kommentare.
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5: Da gibt's aktuell nur den neuesten Blitzer. Der steht in Rottweil in der Burgerstraße im 30er Bereich. Alle anderen auf radio7.de. Gute Fahrt.
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5: Hi zusammen.
7: Ach, großartig. 2. deutscher Sieg bei der Fußball-Weltmeisterschaft. Die Euphorie immer größer. Nicht gut für alle Panini-Sticker-Sammlerinnen und Sammler. Die Einklebebildchen sind eh schon knapp. Und eine Schuldige, die stellen wir euch vor. Die kleine Greta aus Eberhardzell. Die ist so süß. In einer Viertelstunde verrät sie uns mal, welcher Spieler bei ihr besonders hoch im Kurs steht.
5: Und nach der Party am Samstagabend geht die jetzt direkt weiter. Das sage ich euch heute Morgen. Und zwar mit Kato und Turn the Lights Off.
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0: 6.37 Uhr.
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0: Jetzt geht die neue Woche los und zwar für Tanja aus Ulm. Schönen guten Morgen, Tanja.
2: Guten Morgen.
3: Guten Morgen.
0: Du bist Grundschullehrerin. Was steht denn da heute bei dir an?
3: Gar nicht. Ich habe heute meinen freien Tag.
0: Perfekt. Besser kann man doch nicht in die neue Woche starten. Und vielleicht gibt es ja auch noch 500 Euro für dich und unsere WM-Trillerpfeife.
3: Oh, wow.
0: Du bekommst einen Buchstaben, mit dem du jetzt den Highscore vorlegst, liebe Tanja. Und das ist das O wie Oje. Oh, es ist schon wieder Montag.
3: Okay.
0: Die spannendsten 30 Sekunden deines Lebens starten. In der Küche.
3: Obst.
0: Frauenname.
3: Olivia.
0: Instrument.
3: Oboe.
0: Das nervt.
3: Opa.
0: Familienmitglied.
3: Oma.
0: Ort.
3: Oben, auf dem Dach.
0: Musiker.
3: Weiter.
0: Farbe.
3: Ocker.
0: Da, leider zu spät. Aber herrlich schön, Mensch. Ein Ort oben auf dem Dach. Großartig. Dafür lieben wir Stadtland Schluss. Und das macht am Ende für dich 6 Richtige zum Start in die neue Woche. Herzlichen Glückwunsch.
3: Ja, danke.
0: So, und ihr traut euch dann in 2 Stunden an die 6 ran. Jetzt anmelden auf radio7.de.

0: Na, fast perfekt zu dem sonnigen Morgen schon wieder. 7:15 hier ist das Radio 7 Morgen, Team mit Linda und Gaby am Montag.
1: Schönen guten Morgen. Passt nicht nur zum Wetter perfekt, sondern auch zur Fußball-Weltmeisterschaft. 2. Sieg für Deutschland am Samstag. Ole, ole, das WM-Fieber, das steigt. Und damit auch die Panini-Sticker-Sammellaune. Ihr wisst schon, diese kleinen Bildchen von Fußballern so zum Einkleben in ein Album, ne? Das kennt man. Und genau die werden gerade knapp, weil die Nachfrage in diesem Jahr so hoch ist. Und eine Schuldige in Anführungsstrichen ist die kleine Greta aus Eberhardzell, hat uns mal eine Sprachnachricht geschickt, weil sie auch so dermaßen krass im Sammelfieber ist.
2: Ich sammle so gern die Fußballkarten. Und meine Mami und meine Omi bringen immer welche mit. Mhm. Mir fehlen auch noch welche. Besonders der Joshua Kimmich. Und natürlich auch der Florian. Die wünsche ich mir so arg.
0: Ja, das habt ihr doch jetzt gehört, oder? Also, wenn ihr noch einen Kimmich oder einen Wirtzi übrig habt, dann meldet euch doch
1: mal
0: gerne.
1: Mal tauschen, ne?
0: Genau, dann geben wir die an die Greta weiter.
1: Übrigens, spannender Fact noch dazu. Ein Mathematiker hatte mal durchgerechnet, es sind insgesamt ja 980 verschiedene Sticker in diesem Jahr. Man muss statistisch gesehen 7300 Sticker kaufen, damit man das Heft wirklich komplett voll kriegt. Weil ihr kennt das ja, man zieht dann ständig dann irgendwie den Ersatztorwart von Kap Verde und halt nie den Kimmich oder den Messi oder so. Aber nach 7300 Stickern ist dann die Wahrscheinlichkeit sehr hoch, dass es wirklich voll ist. Anders gesagt, ihr müsst euch entscheiden, Sommerurlaub oder volles Panini-Album. Es kostet euch nämlich schlappe 1600 Euro.
0: Oh Mann, also bitte. Na, immerhin kommt dann der Sommerurlaub-Sound hier aus dem Radio. Yeah. Immerhin etwas heute Morgen. Hier ist alle Farben auf Radio 7.

0: bei uns gibt's tagsüber ab halb immer 30 Minuten Hits am Stück im Radio 7 Hitzimmer. Da fällt euch gleich der Wochenstart auch leichter. Und schon mal nach den News jetzt so ein bisschen Sommerfeeling von 2008, das wir zurückholen. Und da weiß ich ganz genau, welchen Song ihr damals abgefeiert habt. I Kissed a Girl von Katy Perry. Auf jeden Fall mit dabei. Und in der nächsten halben Stunde Topic und Nico Santos. Es ist 6:55.
1: Guten Morgen.
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0: Ja, das geht schon wieder richtig warm los bei euch in Göppingen. 22 Grad, 17 sind es in Singen und 18 in Laupheim und bis zu 36 Grad auch heute wieder. Also sehr, sehr heiß und Schauer oder Hitzegewitter wirklich die Ausnahme.
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12: Um 7 Uhr. Guten Morgen. Mit einem deutschlandweiten Aktionstag machen die Kommunen heute auf ihre dramatische Finanzlage aufmerksam. Auch in Baden-Württemberg könnten Ämter kurzzeitig symbolisch schließen. Im Kreis Tuttlingen sollen Türen von Linienbussen zugehalten werden mit dem Hinweis, dieser Bus fährt nicht mehr. Hintergrund ist, dass die Kommunen letztes Jahr tiefrote Zahlen geschrieben haben, ein Defizit von 4,4 Milliarden Euro. Das ist historischer Rekord. Die Gewerbesteuer bricht ein, weil die Wirtschaft schwächelt. Gleichzeitig steigen die Sozialausgaben für Jugendhilfe, Bürgergeld und Zuwanderung. Anders als früher trifft die Krise jetzt auch wirtschaftsstarke Länder wie Baden-Württemberg und Bayern. In London kündigt sich angeblich ein politischer Paukenschlag an. Der britische Premier Starmer könnte laut britischen Medien heute seinen Rücktritt bekannt geben. Letzte Woche ist sein innerparteilicher Rivale Burnham ins Parlament eingezogen. Seither steht Starmer unter noch nie dagewesenem Druck. Er kämpft mit historisch schlechten Umfragewerten. Mehr als 100 Abgeordnete seiner eigenen Partei haben ihn öffentlich zum Rücktritt aufgefordert. Bei der Fußball-Weltmeisterschaft hat Außenseiter Kap Verde für die nächste große Überraschung gesorgt. 2:2 gegen den zweimaligen Weltmeister Uruguay. Ägypten hat mit dem 3:1 gegen Neuseeland seinen ersten Sieg überhaupt bei einer WM gelandet und Belgien enttäuscht erneut mit einem 0:0 gegen Iran. Immer mehr Berghütten im Allgäu sind sanierungsbedürftig. Um sie wieder fit zu machen, braucht's Millionen. Und das ist Geld, das viele Sektionen des Deutschen Alpenvereins nicht haben. Der Sanierungsstau ist groß. Betroffen unter anderem das Gründenhaus, die Kemptnerhütte und die Rappenseehütte bei Oberstdorf. Einige der betroffenen Hütten sind mehr als 100 Jahre alt.
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0: Am längsten dauert es gerade auf der A8 Stuttgart-München. Viertelstunde Zeitverlust zwischen Ulm-Nord und dem Kreuz Ulm-Elchingen. Und Vorsicht auf der B19 Aalen-Schwäbisch Hall. Vor wenigen Minuten gerade eben, also Niederhofen und Westheim auf der Strecke, ein Unfall passiert und hier ist die Unfallstelle noch nicht gesichert. Dazu der neueste Blitzer, der steht in Hinzestobel am Ortsausgang Richtung Ravensburg, wenn ihr unterwegs seid, in der 30er-Zone. Alle anderen auf radio7.de. Gute Fahrt.
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0: Immer montags unser Montagsmatch. Gebi und ich, wir betteln uns da ja immer, genau, wer diese Woche für einen Kaffee zuständig ist. Heute hat uns unsere Anna eine Überraschung versprochen, inklusive hämisches Grinsen und der Ansage, dass es eklig wird.
1: Na prima.
0: Ja, genau, in 7 Minuten. Dazu haben wir zwei der kreativsten Künstler überhaupt, die zusammen wirklich einfach genial und unerreicht sind. David Guetta und Sia, Beautiful People. So eine richtige Motivationshymne, die gibt's gleich. Und los geht's jetzt auch mit so einem tollen Duo. Topic nämlich und Nico Santos.
1: Kommt gut rein.
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0: Rein geht's in den Montag, es ist 10 nach 7.
1: Guten Morgen.
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0: Immer montags battlen wir beide uns. Ja, mit einer neuen Challenge. Und am Ende steht fest, wer dann für diese Woche Kaffee holen darf.
4: Oh ja.
0: So, und heute haben wir beide uns nichts überlegt. Nein, unsere Anna aus dem Morgenteam hat eine Überraschung versprochen.
5: Mhm.
0: Ja, und du grinst schon.
5: Ja, ich freue mich.
6: Ihr erinnert euch an das Darmbakterien-WM-Orakel der Hochschule Furtwangen,
4: ja,
6: oder?
4: Ich feier das.
6: Und ich dachte mir, das kann man ja genauso gut mit euch zwei machen.
5: Was?
4: Oh je.
6: Ich habe nämlich den Professor dieses Projekts angefragt, ob er so eine Petrischale mit euren beiden Gesichtern anlegen würde. Ja,
5: gut.
6: Und es ist jetzt ganz frisch angekommen gerade. Derjenige gewinnt, auf dessen Seite oder auf dessen Gesicht mehr Bakterien gewachsen sind. Mehr Darmbakterienkolonien. So, und jetzt das große Ergebnis.
5: Oh Mann.
6: Klick mal drauf.
5: Bitte, bitte, bitte.
6: Also es sieht schon richtig eklig aus.
4: Wer ist denn zugewuchert?
6: Zugewucherter ist tatsächlich Linda.
4: Oh nein!
5: Das heißt, sie hat gewonnen.
6: Ja, 6 Mann. Darmbakterien sind auf deinem Gesicht gewachsen. Herzlichen Glückwunsch.
0: Und am schönsten finde ich diese Kolonie an meiner Kette, die da schön wächst. Das sieht, sieht einfach wie ein Halsanhänger, also wie ein Kettenanhänger aus.
4: Ja gut.
6: Tja, wer hätte gedacht, dass man sich mal so freut, wenn Kacke auf seinem Gesicht wächst.
4: Das heißt, ich gehe jetzt mal Kaffee holen diese Woche, aber kündige schon meine Revanche an für nächste Woche.
0: Ja, hallo, das sehen wir dann, das sehen wir dann von wegen. So, und was wir jetzt hören, das sind die beiden wirklich genial und unerreichte David Guetta und Sia auf Radio 7 mit Beautiful People.

0: So klingt euer Montagmorgen, 7:18 ist es genau. Hier ist das Radio 7 Morgen-Team mit Linda und Gebi.
1: Guten Morgen.
0: Und wer von euch hat denn geguckt, hm? Am Samstag, zweites Deutschlandspiel bei der WM gegen die Elfenbeinküste.
1: War das geil, oder? Lange spannend. Man hat sich Sorgen gemacht und am Ende dann eine Mega-Party beim Siegtreffer zum 2:1. Ja.
0: Also das war das Gute. Hm? Das Schlechte ist ja manchmal so dieses Streitthema, gerade die ständigen Trinkpausen. Ne? Ich meine, klar, wenn es mega heiß ist, ist das für viele nachvollziehbar. Viele finden aber eben auch, wenn es die klimatisierten Stadien hat mit 22 Grad, braucht es das nicht.
1: Ich finde es gar nicht mehr so schlimm. Da hat man wenigstens so ein bisschen Zeit, mit den Kumpels in aller Ruhe auch mal anzustoßen zum 70. Mal. Und bei der Hitze diese Woche ist das doch generell auch eine gute Idee, oder? Komm.
2: Was für eine Fußball-WM. 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Sie dauert 15 Sekunden und beginnt jetzt.
1: Ach, du hast immer noch von deiner Schorle da drüben, sehe
0: ja,
1: ich.
0: Ja, ne? Apfel-Hibiskus, sehr erfrischend heute Morgen.
1: Ich habe bisher nur Kaffee getrunken, ist mir gerade aufgefallen. Vielleicht ja. Mal ein Zwischenwasser einstreuen.
0: Ja,
1: ne?
0: Na dann, bitte loslegen und... Oh.
1: Schnell noch einen Schluck, ist gleich schon wieder vorbei. Achtung!
2: Ja. 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
0: So sieht's mal aus und nach der kurzen Abkühlung geht's. Kann es auch anders sein. Direkt heiß weiter. Sensationell gut. Hier ist die neue von Taylor Swift. Elizabeth Taylor.

0: Unforgettable. Es ist 7:35. Euch einen schönen Montag mit dem Radio 7 Morgen Team.
1: Guten Morgen.
0: Und liebe Poolbesitzer, mal bitte aufgepasst. Das wusstet ihr hier garantiert noch nicht.
1: In unmittelbarer Nähe zu einer Wiesen-, Feld- und Waldlandschaft sollten Sie das natürlich vermeiden, Herr Seminarer. Weil so ein Saugroboter kann ja alles vernichten, ja. Unterwasserorganismen, Miniaturfische, Wasserkäfer, Spinnen, einfach alles.
2: Plausibel.
0: Herrlicher Quatsch wirklich heute für Santo aus Meßkirch. Die ganze Folge um 7:45. Und bis dahin unsere Chart- und Playlist-Dauergäste. Das haben sie echt gepachtet, würde ich sagen. Seit über 25 Jahren Coldplay mit am Start. Die machen immer Laune, egal wie müde, muffig oder unmotiviert ihr seid. Wir haben außerdem gleich Iggy Kelly, bei dem das Talent wirklich im Blut liegt bei dieser Family. Und absolute Wohlfühlnummer beim Radio 7 Morgenteam von Miles Smith und Niall Horan mit Drive Safe.
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0: Wir starten Überraschung mit sehr viel Sonne in den Montag bei schon 23 Grad in Geislingen, 18 in Memmingen und 20 bei euch in Sigmaringen. Bis zu 36 Grad sind heute drin und dazu wirklich nur ganz vereinzelt mal ein paar Schauer oder auch Hitzegewitter.
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13: Um 7:30, guten Morgen. Durch Blitzeinschläge sind in Baden-Württemberg am Wochenende mehrere Menschen verletzt worden, eine davon schwer. Bei einem Fest in Münsingen schlug der Blitz unmittelbar neben dem Festzelt ein. Eine Frau bekam einen Stromschlag. Bei einem Sportfest in Rastatt wurden 9 Menschen verletzt, darunter auch ein 13-Jähriger. Und wegen einer Unwetterfront in der Nähe des Bodensees musste das Southside Festival am Freitagabend für 2 Stunden unterbrochen werden. Davon abgesehen haben hier am Wochenende 50.000 Menschen laut Polizei friedlich gefeiert und geschwitzt. Am Wochenende sind einige Vorschläge der Rentenkommission durchgesickert, zum Beispiel, dass das Renteneintrittsalter Stück für Stück steigen soll, langfristig auf 70 Jahre. Und auch, dass Politiker erstmals verpflichtend in die gesetzliche Rentenkasse einzahlen müssen. Kritiker schlagen Alarm. Arbeitsministerin Baas bezeichnet die Vorschläge dagegen als Gesamtkunstwerk. Morgen soll der Vorschlag offiziell an den Kanzler gehen. Markus Ehm bleibt Bürgermeister von Sigmaringen. Bei der Wahl gestern hat er fast 62% der Stimmen bekommen, obwohl er 4 Gegenkandidaten hatte. Erschreckend schwach war die Wahlbeteiligung mit nur knapp 37%. Der 54-jährige Ehm geht in seine 2. Amtszeit.
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13: Das niederländische Königspaar Willem Alexander und Maxima feiert und tanzt mit der Nationalmannschaft von Curaçao. Die hat mit dem 0:0 gegen Ecuador ihren ersten WM-Punkt überhaupt geholt, tanzt ausgelassen in der Kabine und Königs schwingen auch die Hüften. Das Video begeistert das Netz. Curaçao ist ehemalige niederländische Kolonie. Deshalb ist Willem Alexander weiter das Staatsoberhaupt.
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0: Am längsten dauert es heute Morgen auf der A8 Stuttgart-München zwischen Ulm-West und Oberelchingen. Hier 17 Minuten Zeitverlust und in der Gegenrichtung A8 München Richtung Stuttgart braucht ihr knapp eine halbe Stunde länger zwischen Wendlingen und Stuttgart-Flughafen Messe. Und noch die B312 Bergheim-Zwiefalten gibt's. Hier eine Viertelstunde Puffer einplanen zwischen Ochsenhausen und Biberach. Dazu, der neueste Blitzer steht in Hinzestobel am Ortsausgang Richtung Ravensburg. Hier sind 30 erlaubt. Alle anderen auf radio7.de. Gute Fahrt!
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0: Ja, jetzt ist auch offiziell Sommer, gestern der längste Tag des Jahres. Und deshalb gibt es einen kleinen Crashkurs, damit wir auch mit diesen Saunatemperaturen klarkommen. In 7 Minuten in unserer Comedy Die Welt in 30 Sekunden. Ne? Und jetzt gibt's Leonie. Und weil wir es ja gerade in den News vom Southside Festival hatten, für die ist jetzt ein Traum wahr geworden. Mit 16 hat sie dort selbst wie viele von euch in Neuhausen ob Ecke gecampt. Und jetzt mit 28, da war sie am Freitag auf dem Line-Up. Ja, live auf der Bühne. Ziehen wir uns deshalb direkt rein mit Don't Worry. Und ihr kommt nach einem heißen, harten Festivalwochenende hoffentlich alle gut nach Hause.
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0: Deutschland im Sommer korrekt. Lektion 1, du hast viele Monate lang auf Wärme gewartet. Wenn sie endlich da ist, musst du dich drüber beschweren.
1: Boah, das ist aber so eine drückende Hitze heute. Mist, ist auch schlecht für einen Rasen.
0: Lektion 2, auch wenn du keinen Hunger hast, am Wochenende musst du grillen und den Grill deines Nachbarn kritisieren.
2: Ein Elektrogrill? Nee. Wo bleibt denn da die Romantik? Ich habe ein schönes 4,5 Meter Edelstahl-Grillfeld mit 7 Brennkammern, indirekte Hitzezonen.
0: Und Lektion 3, wenn du etwas als mediterran bezeichnest, dann wirkt es automatisch wunderschön. Das gilt für alles. Iss eine Tiefkühlpizza auf dem Plastikstuhl auf deinem kleinen Balkon und sag dazu, wie in Italien. Herrlich.
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0: heiß, heißer Radio Siebenland. Das kann man nicht anders sagen. Es ist 7.47 Uhr am Montag. Hier sind Linda und Gibi.
1: Guten Morgen.
0: Ja, was für ein Wochenende, oder? Puh. Beim Public Viewing. Ihr habt euch hoffentlich auch gut eingecremt im Garten und an den Seen und Freibädern. Der Sommer, der ist ganz offiziell seit gestern jetzt auch dann da. Und die ganze Woche über werden es wieder über 30 Grad, das heißt wieder schwitzen und tief.
1: Ja, also ganz ehrlich, da hilft nur Eis und arschkaltes Wasser, anders geht es nicht.
0: Und unsere Radio 7 Sommerhits für die Sommerhits. Mhm. Ja, kurzer Sommerhits-Check, kennt ihr den?
1: Ja.
0: Na klar.
1: Oder komm.
0: Ja, also geht zurück ins Jahr 2011, da wisst ihr alle noch, dass ihr bauchfrei rumgerannt seid und mit kurzen Shorts und... Natürlich, mit so Netzhemden zum Beispiel. Ja. Hier sind die Radio 7 Sommerhits für die Sommerhits. Und dazu überlegen wir uns jetzt auch noch, oder? Welches Eis heute Abend nach dem Geschäft auch noch geht. Hier ist Alexandra Stan mit Mr. Sexobeat auf Radio.

0: gleich bei Radio 7, weil ja Fußball-Weltmeisterschaft ist, eine echte Spielerfrau, Amy MacDonald, die ist ja mit einem schottischen Fußballspieler verheiratet. Ihren größten Hit This is the Life, den gibt's gleich nach den News. Und hol schon mal Gitarren, Bass und Schlagzeug raus. Es ist dann auch gleich Zeit für die Killers hier auf Radio 7. Und denkt dran, wir sind ja immer für euch am Start, ne? Tagsüber ab halb, sogar 30 Minuten, dann Hits am Stück in unserem Hitzimmer.
1: Guten Morgen.
0: Ja, um 7:45.
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0: Na, da läuft bei vielen von euch ja im Schlafzimmer in der Nacht der Ventilator, auch wenn es fast nichts bringt. Wir haben jetzt schon um 7:45 24 Grad in Schwäbisch Hall bei euch. 21 messen wir in Günzburg und 19 sind es in Villingen-Schwenningen. Und bis zu 36 Grad sind heute drin. Und Schauer oder Hitzegewitter sind wirklich die Ausnahme.
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10: Um 8 Uhr. Guten Morgen. Wenn ihr heute aufs Rathaus wollt, dann kann es sein, dass Ämter kurzzeitig symbolisch geschlossen sind. Hintergrund ist der bundesweite Aktionstag Kommunen am Limit.
11: Allein in Baden-Württemberg haben die Kommunen ein Rekorddefizit von 4,4 Milliarden Euro angehäuft. Die Gewerbesteuer bricht ein, weil die exportorientierte Wirtschaft schwächelt. Über 1 Milliarde Euro fehlen. Gleichzeitig steigen die Sozialausgaben für Jugendhilfe, Bürgergeld und Zuwanderung. Die Bertelsmann Stiftung fordert eine Reform nach dem Prinzip, wer bestellt, muss zahlen. Wenn Bund und Länder Leistungen beschließen, sollen sie auch die Rechnung tragen. Andreas Panthöfer, Nachrichtenredaktion.
10: In London kündigt sich angeblich ein politischer Paukenschlag an. Der britische Premier Starmer könnte, laut britischen Medien, heute seinen Rücktritt bekannt geben. Letzte Woche ist sein innerparteilicher Rivale Burnham ins Parlament eingezogen. Starmer steht jetzt unter nie dagewesenem Druck. Seine Umfragewerte sind historisch schlecht und mehr als 100 Abgeordnete seiner eigenen Partei haben ihn öffentlich zum Rücktritt aufgefordert. Die nächste große Überraschung bei der Fußball-Weltmeisterschaft. Außenseiter Kap Verde hat 2:2 gegen den zweimaligen Weltmeister Uruguay gespielt. Ägypten hat mit dem 3:1 gegen Neuseeland seinen ersten Sieg jemals bei einer WM gelandet. Und Belgien enttäuscht erneut 0:0 gegen Iran. Ein Zigarettenstummel kann bis zu 1000 Liter Grundwasser verseuchen. Auch am Bodensee liegen Tausende von Kippen rum. Heute eine große Aufräumaktion in Überlingen und in Ulding-Mühlhofen. Wer mitmachen will, Treffpunkt für alle Helfer um 16:30 am Strandbad Nussdorf.
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0: Eine halbe Stunde länger braucht ihr auf der A8 München Richtung Stuttgart, und zwar zwischen Wendlingen und Stuttgart Flughafen Messe. Hier 10 Kilometer Stau, und innen drin, also in dem Bereich, ist dann auch noch zusätzlich ein Unfall passiert. Also da kommt es doppelt zu Behinderungen. Dazu der neueste Blitzer in Hinzestobel am Ortsausgang Richtung Ravensburg in der 30er-Zone. Alle anderen auf radio7.de. Gute Fahrt.
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0: Am Montag.
12: Boah, und das läuft doch gut. Zweiter deutscher Sieg bei der Fußball-Weltmeisterschaft. Die Euphorie immer größer. Nicht gut für alle Panini-Sticker-Sammler. Ja? Die Einklebebildchen sind eh schon knapp. Und eine Schuldige, die stellen wir euch vor. Die kleine, wunderbare Greta aus Eberhardzell. Die ist so süß. In der Viertelstunde verrät sie uns mal, welcher Spieler bei ihr besonders hoch im Kurs ist.
0: Dazu gibt's Michael Schulte, der, glaube ich, echt das Radio 7-Land liebt. Ja, letzte Woche, da hat er euch in Gingen an der Brenz begeistert. Und am 19. Juli, da kommt er schon wieder vorbei nach Tuttlingen zu euch. Gleich gibt es die aktuelle 5 a.m. und Purple Disco Machine. Ja. Der legt für uns nach einem Party-Wochenende nochmal schöne Zugabe ein.
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0: Paul nach 8 am Montag. Euch einen guten Start mit dem Radio 7 Morgen Team.
1: Guten Morgen.
0: Ja, und liebe Poolbesitzer, hergehört, wenn euch jetzt im Geschäft schon freut, später reinhüpfen zu können. Es gibt da eine Sache, die wusstet ihr noch nicht. Und stellvertretend für euch alle bekommt jetzt Santo aus Meßkirch ab.
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3: Seminar.
1: Guten Tag, Veterinäramt Meßkirch. Mein Name ist Kaufmann.
3: Ja, hallo.
1: Herr Seminara, uns ist da gemeldet worden, dass Sie auf Ihrem Grundstück einen Gartenpool betreiben.
3: Zum Aufstellen, so wie jeder einer hat.
1: Naja, aber...
3: Auch schon Genehmigung oder was?
1: Nee, aber die Größe hat natürlich Auswirkungen auf die Natur, ja.
3: Der steht auf einem gepflasterten Grundstück vor meinem Haus.
1: Das ist ja das Problem. Wenn es gepflastert ist, dann dichtet das ja den Untergrund ab. Jetzt ist uns auch gemeldet worden, dass Sie da einen Saugroboter benutzen.
3: Ja, klar, ja.
1: Ich will Sie mal aufklären, aufgrund Ihrer besonderen Lage am Ortsrand, in unmittelbarer Nähe zu einer Wiesen-, Feld- und Waldlandschaft, sollten Sie das natürlich vermeiden, Herr Seminara. Weil so ein Saugroboter kann ja alles vernichten, ja, Unterwasserorganismen, Miniaturfische, Wasserkäfer, Spinnen, einfach alles.
3: Das ja, wie mache ich meinen Pool sauber? Einfach nur alles rauskäschern.
1: Ja, mit der Hand.
3: Da reinfliegt.
1: Ja, ja.
3: Der saugt mir ja auch der Dreck vom Boden weg. Wie soll ich den wegmachen?
1: Ja, rauskehren oder rauswischen oder so.
3: Rauswischen? Wie soll ich den rauswischen, wenn der Dreck auf dem Boden ist? Denn wische ich, dann mache ich ja, ja so.
1: Ja, ich meine, von dem ganz abgesehen ist ein Pool in so einer Größe schon mal schädlich für Schnecken, Bodenwürmer und sehr gefährlich für Bienen, Wespen und Insekten. Ja, und deswegen ist das natürlich nicht so sehr wünschenswert da in Ihrer Lage da draußen.
3: Ja, was soll ich jetzt dazu sagen? Was verlangen Sie jetzt von mir? Dass ich meinen Pool abbaue und den woanders hinstelle oder keine Ahnung, oder?
1: Wenn Sie jetzt zum Beispiel das so machen würden, dass Sie praktisch auf Stelzen so ein kleines Podest bauen, also nicht direkt den Boden zupflastern, dann den Pool drauf und dann vielleicht ein Glasumbau.
3: Mit ja, soll jetzt aus meinem Pool soll ich jetzt da so ein Ding machen wie in die Pfahlbaute aus Uldingen, oder? Soll ich das so auf solche Dinger stellen oder was?
1: Es muss ja nicht so hoch sein, ja. Da langen ja 10 Zentimeter.
3: Ist klar, alles klar. Ja.
1: Dann schicke ich Ihnen am Freitag, würde ich sagen, unsere Naturbeauftragte Frau Julia Mittler vorbei und hier war der Telefoncheck.
3: Ich fall vom Glauben, aber okay, alles klar. Dankeschön.
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0: Das Radio 7 Morgenteam, hier ist es 9:11 am Montag.
1: Schönen guten Morgen.
0: Und nach Gorgias heizt uns jetzt Hartmut ein. Also es ist Wahnsinn, oder? In diesem Jahr. Von einem Hoch geht's ins nächste. Die ganze Woche wieder über 30 Grad, teilweise sogar bis zu 38. Deshalb haben wir uns überlegt, wir machen das wie die Fußballer bei der WM mit Trinkpausen. Ja, das ist ja jetzt Pflicht, ne? Und wir halten uns dann natürlich dran.
1: Na komm, jetzt los.
2: Liebes Radio Siebenland, ihr erlebt jetzt den wichtigsten Moment der Radio 7 Morning Show. Wir unterbrechen unser Programm für eine offizielle FIFA-WM, alle machen es, wir jetzt auch, Trinkpause von 15 Sekunden. Sie beginnt jetzt.
0: Und ihr macht natürlich auch alle mit. Ja. Ist ja überall heiß.
1: Haben wir eigentlich noch Blue Curaçao vom ersten Gruppenspiel irgendwo hier rumstehen? In den Kaffee vielleicht?
0: Ja, ja. Ich glaube auch so ein kleiner Schwipsi. Ich habe nur Fiskuschorle,
1: schnell
0: aber
1: noch
0: ein
1: Schluck,
0: ja,
1: ist
0: ja,
1: gleich
0: ja,
1: schon wieder.
2: Willkommen zurück. Alle sind wieder hydriert, motiviert und bereit für Radio 7. Mehr Musik, mehr Abwechslung.
1: Tut gut.
0: Großartig, ja. Genau. Und genauso heißt wie die Temperatur. Ist diese neue Kombi bei uns. Hier sind Leonie und Callum Scott. Die gönnen wir uns jetzt mal zum

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2: Hier ist das Radio 7 Morgen Team. Es ist 4:09 am Montag.
3: Guten Morgen.
2: Und gleich gucken wir mal, ob die Gehirnzellen heute Morgen schon mitmachen nach der dampfigen Nacht. Die spannendsten 30 Sekunden eures Lebens stehen an und da versucht sich bei Stadtlandstoß kurz nach halb. Yvonne aus Sindelfingen, am aktuellen Highscore 6 richtige gilt es für sie zu schlagen. Und da bleiben wir dabei. In der nächsten halben Stunde gibt es nämlich auch direkt 6 Mega-Girls in einer Band. Cat's Eye mit ihrem Ohrwurm Gabriella. Felix Jähn, der mit dem scheint Sonne aus dem Radio. Und Bibi Rexha für die Powerbanger. Ja, diese nur für ihr mit Faithless und New Religion.
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5: Ja, es ist kein Ende in Sicht. Es geht natürlich auch heiß in die neue Woche. Bis zu 36 Grad heute. Aktuell schon 23 in Ellwangen und Ehingen. 22 messen wir in Leutkirch. Und Schauer und Hitzegewitter bleiben natürlich tatsächlich die Ausnahme.
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6: Um 8:30. Guten Morgen. Bei Gewittern sind am Wochenende in Baden-Württemberg mehrere Menschen verletzt worden. Einer davon schwer. Bei einem Fest in Münsingen schlug der Blitz unmittelbar neben einem Festzelt ein. Eine Frau bekam einen Stromschlag. Bei einem Sportfest in Rastatt wurden 9 Menschen verletzt. Das Southside Festival in Neuhausen-Obeck musste wegen einer Unwetterfront 2 Stunden unterbrochen werden. Doch abgesehen davon haben hier am Wochenende 50.000 Menschen laut Polizei friedlich gefeiert. Bei den Gesprächen zwischen den USA und dem Iran gibt es offenbar gute Fortschritte. Das sagen Vermittler. Beide Kriegsparteien haben sich auf einen Fahrplan für ein endgültiges Abkommen innerhalb von 60 Tagen geeinigt. Die erste Gesprächsrunde wurde in der Nacht beendet. Die Massen an Radfahrern sorgen am Bodensee immer wieder für Diskussionen. Alleine auf dem Bodenseeradweg sind es teilweise täglich bis zu 5000 Radler. Der Fahrradclub ADFC Bodenseekreis fordert einen Ausbau des Wegenetzes auch für heimische Radfahrer. Für sichere Wege zum Arbeitsplatz gäbe es dringenden Handlungsbedarf.
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6: Tirols einzige Stieralpe begeistert das Internet. Normalerweise, ihr kennt das ja vom Wandern, stehen Kühe friedlich und entspannt auf ihren Weiden in den Bergen. Auf der Alpe Gamper nun sieht das anders aus. Hier verbringen ausschließlich Stiere gemeinsam den Sommer. Videos vom Almauftrieb verbreiten sich rasant auf Instagram, weil natürlich laufen die Stiere nicht brav in eine Reihe, sondern rangeln, liefern sich Kämpfe beim Aufstieg, um ihre Rangordnung festzulegen. Coole Sache, schaut aus wie ein Ferienlager für schwer erziehbare Jungs, so lauten die Kommentare.
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5: Ja, der Stau auf der A8 München Richtung Stuttgart wird immer länger. Mittlerweile zwischen Wendlingen und Stuttgart Flughafen Messe 40 Minuten Zeitverlust. Und auf der B14 Backnang Stuttgart dauert es eine Viertelstunde zwischen dem Teiler B14 und Fellbach Süd. Der neueste Blitzer steht in Hinzestobel am Ortsausgang Richtung Ravensburg in der 30er-Zone. Alle anderen auf radio7.de. Kommt gut an.
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5: Startet gut in den Montag.
7: Panini-Fußballbilder sammeln, das kennt ihr noch. Das haben wir doch alle als Kinder schon gemacht und das ist wohl heute noch voll angesagt. Die Bildchen sind knapp, so groß ist die Nachfrage. Und eine Schuldige stellen wir euch vor in einer Viertelstunde. Die süße kleine Sammlerin Greta aus Eberhardzell. Die sucht nämlich noch ein ganz bestimmtes Bildchen.
5: Ja, und wenn euch die morgendlichen Temperaturen schon zum Schwitzen bringen, ja, dann legt euch jetzt am besten in die Tiefkühltruhe, denn hier sind Cat's Eye, ja? Super erfolgreich und super heiße Girlgroup gerade.
7: Guten Morgen.

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1: Es ist 8.38 Uhr.
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3: Ich bin bereit.
1: Kleidungsstück.
3: Jacke.
1: Männername.
3: Johann.
1: Spielzeug.
3: Jaguar.
1: Das nervt.
3: Ja sagen.
1: Stadt.
3: Jena.
1: Getränk.
3: Gin.
1: Gewässer. Weiter.
3: Sorry.
1: Weiter, sag weiter.
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3: Ah, okay.
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3: Ja, beim nächsten Mal vielleicht.
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0: So klingt der Wochenstart mit dem Radio 7 Morgen-Team. Linda und Gebi hier um 8.46 Uhr.
1: Schönen guten Morgen. Ach, ist eine tolle Zeit. Zweiter Weltmeisterschaftssieg für Deutschland am Samstag. Das WM-Fieber steigt und damit auch die Panini-Sticker-Sammellaune. Ihr wisst schon, diese kleinen Bildchen von Fußballern zum Einkleben in ein Album, oder? Das kennen wir ja noch alle auch als Kind. Und die werden tatsächlich gerade knapp, weil eben die Nachfrage in diesem Jahr so hoch ist. Und eine in Anführungsstrichen Schuldige ist die passionierte Sammlerin Greta aus Eberhardzell. Die hat uns eine Sprachnachricht geschickt, weil sie auch so krass im Sammelfieber ist.
2: Ich sammle so gern die Fußballkarten. Und meine Mami und meine Omi bringen immer welche mit. Mir fehlen auch noch welche. Besonders der Joshua Kimmich. Und natürlich auch der Florian. Die wünsche ich mir so arg.
0: Oh, also Gott. Ihr habt es gehört. Vielleicht habt ihr ja den Kimmich oder den Flo Wirtz übrig. Mhm. Dann meldet euch gerne. Ja, die Greta, die springt euch dann um den Hals vor Freude.
1: Ja, total nachvollziehbar. Übrigens ist eins spannend. Ein Mathematiker hat mal durchgerechnet. Es sind ja insgesamt 980 verschiedene Sticker in diesem Jahr. Man muss statistisch gesehen 7300 Sticker kaufen, damit man das Heft auch wirklich komplett voll hat. Weil ihr kennt das auch. Man zieht ja ständig eher den Ersatztorwart von Kap Verde als eben ein Joshua Kimmich oder ein Messi. Aber nach 7300 Stickern ist dann die Wahrscheinlichkeit sehr hoch, dass es voll ist. Anders gesagt, ihr müsst euch entscheiden, Sommerurlaub oder volles Panini-Album, denn das kostet schlappe 1600 Euro.
0: Macht das jemand? Das würde mich auch mal interessieren.
1: Wahrscheinlich schon.
0: Aber immerhin gibt es das Sommerfeeling voll lau bei uns. Hier ist Bibi Rexha mit A New Religion auf Radio 7.

0: Radio 7 am Montag um 8:58.
1: Guten Morgen.
0: Tagsüber ab 9:30 gibt es für euch immer 30 Minuten Hits am Stück im Radio 7 Hitzimmer. Da fällt euch garantiert der Wochenstart leichter. Und gleich schon, da pusht Rihanna mit Don't Stop the Music. Ist ja aus einer Zeit die Nummer, in der wir noch fleißig CDs gekauft haben.
1: Das stimmt.
0: Und deswegen sind auch bis heute über 11 Millionen Platten davon ja zusammengekommen. Richtiges Wow. Ja, und lässig und cool wird es auch gleich. So eine Mischung aus Soul und R&B mit Allo Black.
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0: Na, die Ventilatoren wirklich rund um die Uhr im Dauereinsatz, vor allem auch nachts im Schlafzimmer. Denn schon jetzt um 9:15 25 Grad bei euch in Gundelfingen, 24 in Crailsheim und Ravensburg und 10 Grad legen wir nochmal gut drauf. Ja, bis zu 36 Grad sind heute möglich und das Schauer- und Gewitterrisiko, das ist wirklich tatsächlich gering.
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9: Um 9 Uhr. Guten Morgen. Mit einem deutschlandweiten Aktionstag machen die Kommunen heute auf ihre dramatische Finanzlage aufmerksam. Auch in Baden-Württemberg könnten Ämter kurzzeitig symbolisch schließen. Im Kreis Tuttlingen sollen Türen von Linienbussen zugehalten werden mit dem Hinweis, dieser Bus fährt nicht mehr. Die Kommunen haben letztes Jahr tiefrote Zahlen geschrieben, ein Defizit von 4,4 Milliarden Euro. Das ist historischer Rekord. Die Gewerbesteuer bricht ein, weil die Wirtschaft schwächelt. Gleichzeitig steigen die Sozialausgaben für Jugendhilfe, Bürgergeld und Zuwanderung. Anders als früher trifft die Krise jetzt auch wirtschaftsstarke Länder wie Baden-Württemberg und Bayern. Der britische Premier Starmer könnte laut britischen Medien heute seinen Rücktritt bekannt geben. Letzte Woche ist sein innerparteilicher Rivale Burnham ins Parlament eingezogen. Seither steht Starmer unter noch nie dagewesenem Druck. Seine Umfragewerte sind historisch schlecht und mehr als 100 Abgeordnete seiner eigenen Partei haben ihn schon öffentlich zum Rücktritt aufgefordert. Am Wochenende sind einige Vorschläge der Rentenkommission durchgesickert. Zum Beispiel, dass das Renteneintrittsalter Stück für Stück steigen soll, langfristig auf 70 Jahre. Und dass auch neue Selbstständige und Politiker erstmals verpflichtend in die gesetzliche Rentenkasse einzahlen sollen. Kritiker schlagen Alarm. Die Arbeitsministerin Bärbel Baas bezeichnet die Vorschläge dagegen als Gesamtkunstwerk. Morgen gehen die offiziell an den Kanzler, dann werden wir mehr erfahren. Markus Ehm bleibt Bürgermeister von Sigmaringen. Bei der Wahl gestern hat er fast 62% der Stimmen bekommen, obwohl er 4 Gegenkandidaten hatte. Erschreckend schwach war die Wahlbeteiligung mit nur knapp 37%.
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0: dauert immer noch ganz schön lange auf der A8 für euch. München-Stuttgart, 10 Kilometer Stau zwischen Wendlingen und Stuttgart Flughafen Messe. Hier 38 Minuten Zeitverlust. Dann passt mal auf der B10 auf. Ulm-Stuttgart, hier liegt nämlich ein Stuhl zwischen Süßen Süd und Eislingen Ost auf der Fahrbahn. Und Southside Festival Rückreiseverkehr auf der B311 Geisingen Meßkirch. Ja, rund um Neuhausen ob Eck, zum Beispiel zwischen Neuhausen ob Eck Ost und Neuhausen Danningen, braucht ihr unter anderem eine Viertelstunde länger. Der neueste Blitzer in Hinzerstobel am Ortsausgang Richtung Ravensburg. Hier sind 30 erlaubt. Alle anderen auf radio7.de. Kommt gut an.
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0: Der härteste Moment ja bei der Hitze, wenn wir ins heiße Auto einsteigen müssen.
1: Oh Gott, ja.
0: Und da gibt es einen ganz schnellen Trick, wie es zumindest ein bisschen erträglicher wird. In 7 Minuten in Lindas Lifehacks. Dazu haben wir den Sommerhit vom letzten Jahr. Ich bin schon sehr gespannt, welcher es dieses Jahr wird. Wir müssen uns ja noch bis August gedulden. Aber Golden funktioniert auf jeden Fall auch jetzt. Den gibt es gleich. Und hier kommt die perfekte Mische aus Gefühl und Energie und ein bisschen Verliebtsein. Oh. Ja, hier ist Alex Warren mit seiner aktuellen Fever Dream.
1: Guten Morgen.
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0: Hier ist Radio 7 am Montag, kommt gut rein. Um genau 9 nach 9.
1: Guten Morgen.
0: Und jetzt, nee, auch jetzt ist es schon das Schlimmste um die Uhrzeit ins genau Auto einzusteigen. Puh. Ja. Während ihr einkaufen seid, nach dem Tag am See oder im Geschäft, heizt sich sowas von auf.
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0: Dann probiert's mal hiermit. Ihr öffnet auf der einen Seite ein Fenster, also ganz nach unten, und auf der anderen Seite haut ihr jetzt ganz oft und mehrmals die Türe zu. Ja, auf zu. Dadurch wird die heiße Luft regelrecht so aus dem Auto gepumpt und es fühlt sich zumindest ein bisschen erträglicher.
1: Und man hat ein bisschen Workout schon.
0: Das siehst du, also Win-Win-Situation. Ja, und jetzt gibt's auch so ein Zischen, ne? Wenn die so mal läuft bei unserem Radio, ey. Richtig, darf man das sagen? Heißer Scheiß?
1: Ja, schon darf man,
0: Tame Impala und Jenny ganz neu auf Radio 7 mit Dracula.

0: Na, wer von euch hat das Fußballspiel angeschaut am Samstag? Hier ist Radio 7 um 8:45. Da gibt es noch so Nachwehen nach dem Sieg gegen die Elfenbeinküste.
1: Ja, man musste sich auch mit ein paar Bierchen beruhigen, weil es war sehr, sehr spannend. Zum Glück hat es am Ende noch geklappt und dann war Party angesagt. Ne?
0: Wo nicht so richtig Party angesagt ist, das sind ja diese Trinkpausen, die es ja jetzt gibt. Das ist ja ein sehr großes Streitthema. Manche finden es gut, andere finden es gerade in den klimatisierten Stadien, so bei 22 Grad, ein bisschen überflüssig.
1: Trotzdem sollten wir es uns zum Vorbild nehmen, glaube ich. Gerade bei dem Wetter ist Trinken sehr, sehr wichtig. Komm!
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1: Ich habe den Kaffee jetzt über. Es ist nach 9. Kann man vielleicht mal zu einem kleinen anderen Getränk wechseln? Du weißt, was ich meine?
0: Nee, weiß ich nicht. Was denn?
1: Ist schon wieder
0: ach,
1: vorbei.
0: Schade auch.
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0: So, ja, und nach der Abkühlung wird direkt weitergeschwitzt mit Golden. Auch 12 Monate später funktioniert dieser Sommerhit noch genauso gut. Hier auf Radio 7.

0: Hier ist Radio 7 am Montag und ich glaube, wir sitzen da alle im selben Boot. Ne? Nach dem Wochenende ist es so doppelt so schwierig, in Schwung zu kommen. Ja. Deshalb hilft unser Radio 7 Hitzeamer. 30 Minuten Hits nonstop gibt es, zack, gibt es über halb, geht's gleich los. Und da macht die Hymne schlechthin der letzten Wochen und Monate den Startschuss. Turn the lights off. Wir haben einen Kamerad, der, glaube ich, selbst wenn er so richtig grantig und mufflig ist, ne, beim Singen immer noch mega gut gelaunt klingt. Und Lil Nas X mit Starwalkin. Es ist 9:55.
1: Guten Morgen.
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3: Höchstwerte heute 32 bis 36 Grad. Und da sind wir jetzt gar nicht mehr so weit entfernt. 26 Grad sind es nämlich schon bei euch in Geisling und Ulm, 24 in Konstanz. Dazu Sonne satt, meistens wirklich nur, wenn dann überhaupt, ein paar harmlose Wolken. Schauer- und Gewitterrisiko heute wirklich ganz, ganz vereinzelt.
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3: Langsam entspannt sich so ein bisschen der Stau auf der A8 München-Stuttgart. Zwischen Wendlingen und Stuttgart-Pieningen sind es jetzt nur noch 5 Kilometer. Außerdem der neueste Blitzer in Hinzestobel am Ortsausgang Richtung Ravensburg in der 30er-Zone. Alle anderen auf radio7.de. Kommt gut an.
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0: Das ist euer Montag mit dem Radio 7 Morgen-Team um kurz vor 10.
1: Schönen guten Morgen und schreibt euch mal auf die Einkaufsliste noch Pommes mit drauf. Ich habe mal gelesen, Pommes sind ein guter Snack bei Hitze. Salz und Elektrolyte sind da drin, die wir durch das Schwitzen verlieren. Und jetzt mein persönliches Hauptargument, Pommes schmecken einfach geil. Also drauf damit auf die Liste.
0: Ja, und genauso heiß wie die Temperaturen ist, glaube ich, auch wirklich Sommer. Absolute neue Megastar. Und den gönnen wir uns jetzt zum Wochenstart. Homewrecker gleich mit dabei, die neue. Wir haben Taylor Swift, nach der alle wirklich verrückt sind, ja, die ganze Welt rätselt nun. Wann wird denn jetzt geheiratet und wo genau und was ist mit dem JGA und wer wird Trauzeugin? Da kann die einem fast schon leid tun. Und ja, Herzschmerzalarm mit One Republic und Apologize.
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6: Hallo. Einen schönen Montagvormittag. Warme Woche, nachts Temperaturen um die 20 Grad, tagsüber um die 35. Es sind schon 25 im Allgäu in Immenstadt und bleibt heute trocken.
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7: Um 10 Uhr. Guten Morgen. Gespannt blickt die Welt nach London auf Downing Street 10, den Regierungssitz vom britischen Premier Starmer. Es wird jetzt jeden Moment ein Statement zur Regierungskrise erwartet und laut Medien könnte er seinen Rücktritt bekannt geben. Starmer kämpft mit historisch schlechten Umfragewerten. Mehr als 100 Abgeordnete seiner eigenen Partei haben ihn schon öffentlich zum Rücktritt aufgefordert. Bei Gewittern sind am Wochenende in Baden-Württemberg mehrere Menschen verletzt worden, einer davon schwer. Bei einem Fest in Münsingen schlug der Blitz unmittelbar neben einem Festzelt ein. Eine Frau bekam einen Stromschlag. Bei einem Sportfest in Rastatt wurden 9 Menschen verletzt. Das Southside Festival in Neuhausen ob Eck musste wegen einer Unwetterfront 2 Stunden unterbrochen werden. Doch abgesehen davon haben hier am Wochenende 50.000 Menschen laut Polizei friedlich gefeiert. Bei den Gesprächen zwischen den USA und dem Iran gibt es offenbar gute Fortschritte, das sagen Vermittler. Beide Kriegsparteien haben sich auf einen Fahrplan für ein endgültiges Abkommen innerhalb von 60 Tagen geeinigt. Die erste Gesprächsrunde wurde in der Nacht beendet. Auch unter 10-Jährige dürfen sich ohne Aufsichtsperson allein auf öffentlichen Spielplätzen und in Parks aufhalten. Das hat der Bayerische Verfassungsgerichtshof entschieden und so die bisherige Regelung der Stadt Kempten für ungültig erklärt. Laut Richtern ist das unbeaufsichtigte Spielen für die Entwicklung von Kindern im Grundschulalter wichtig und Eltern sollten selbst entscheiden, wann Kinder sich dort allein aufhalten dürfen.
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6: Es ist 2:10. Läuft, ihr kommt gut durch. Blitzer, Rottweil, Brugger Straße, 30er Bereich.
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6: Ja, wir haben gleich einen der meistgespielten Radiosongs. Und ich glaube auch, den hat man auch auf CD damals gehört. Den haben auch ganz, ganz viele im Auto, daheim, überall gehört. Obwohl, weil sich heute viele wie in so einem Gewächshaus wieder fühlen. Die Hitze drückt jetzt. Beste Freundin von vielen, Taylor Swift.
8: Ja,

Montag, Radio 7, hier jetzt mit einem der erfolgreichsten Schulhinschmeißer. Hat die Schule hingeschmissen mit 17, nachdem seine Songs auf TikTok durchgegangen sind. Unvernünftig, aber jetzt hat er Zeit, geile Songs für uns zu machen.

0: 11 To-Dos an diesem Montag so tun, als ist man mental anwesend und irgendwie den Kreislauf aufrechterhalten. Beim Kreislauf helfen wir gleich ein bisschen weiter. Gibt ja ab halb immer den Radio 7 Hitsiebener. Sind 30 Minuten Nonstop Musik. Und da ist Powerbeat aus Berlin mit dabei.
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0: Servus nach Aulendorf, 27 Grad. 32 der Topwert heute, Ende der Woche sogar um die 37. Also wird eine heiße Woche.
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0: Servus, lieber Auto- und LKW-Fahrer. B19 Richtung Oberstdorf ab der St. Mangbrücke. Dichter Verkehr zieht sich. Ja, eine Viertelstunde Puffer braucht ihr. Und geblitzt wird in Burgrieden in der Laupheimer Straße. Kommt gut an.
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1: Hallo, einen schönen Montagmorgen. Also Vormittag eher. Heute noch 29 bis 32 Grad. Ende der Woche dann fast 40. Nachts um die 20. Also ist eine Tropenwoche und bleibt auch die meiste Zeit trocken.
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2: Um 11 Uhr. Guten Tag. Der britische Premierminister Starmer hat seinen Rücktritt angekündigt. Er beugt sich damit dem seit Monaten steigenden Druck aus seiner eigenen Partei. Als Premier werde er weitermachen, bis ein Nachfolger gefunden ist. Starmer stand 2 Jahre an der Spitze der Regierung. Damit macht er jetzt den Weg frei für den 7. Premier seit dem Brexit vor 10 Jahren. Das sind mehr, als es insgesamt in den 40 Jahren zusammen gab. Am Wochenende sind einige Vorschläge der Rentenkommission durchgesickert. Zum Beispiel, dass das Renteneintrittsalter Stück für Stück steigen soll, langfristig auf 70 Jahre. Und dass auch neue Selbstständige und Politiker erstmals verpflichtend in die gesetzliche Rentenkasse einzahlen sollen. Kritiker schlagen Alarm. Die Arbeitsministerin Bärbel Baas bezeichnet die Vorschläge dagegen als Gesamtkunstwerk. Morgen gehen die offiziell an den Kanzler, dann werden wir mehr erfahren. Im Bodensee gibt es immer mehr Welse. Laut Landesfischereiverband sind dort bis 1990 noch rund 100 Kilo pro Jahr gefangen worden. Vorletztes Jahr waren es schon 8 Tonnen. Der Wels ist der größte einheimische Süßwasserfisch. Grund für seine rasante Ausbreitung? Welse mögen warmes Wasser. Sie sind Raubfische und fressen andere Fische, Krebse und auch Wasservögel.
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2: Das niederländische Königspaar Willem-Alexander und Maxima feiert und tanzt mit der Nationalmannschaft von Curaçao. Die hat mit dem 0:0 gegen Ecuador ihren ersten WM-Punkt überhaupt geholt. Tanzt ausgelassen in der Kabine und Königs schwingen die Hüften einfach mit. Das Video begeistert das Netz. Curaçao ist ehemalige niederländische Kolonie. Deshalb ist Willem-Alexander auch weiterhin das Staatsoberhaupt.
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1: 3:53. A7 Richtung Ulm. Ab Ellwangen 15 Minuten Stau, geht bis Ahlen-Westhausen. Und wenn ihr Rottweil-Freudenstadt unterwegs seid, ist die B462. Da brennt ein LKW, ist ziemlich viel Rauch zwischen Schramberg und Schiltach, auch beide Richtungen dicht. Feuerwehr lotst euch da dran vorbei. Blitzer. In Wipping in der Ortsdurchfahrt für Bushaltestelle. Und euch allen eine gute Fahrt.
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1: Hello. Kommt gleich so ein Beat, den hörst du einmal und den hast du dann den ganzen Tag gefühlt im Kopf. Von Justin Bieber. Und jetzt erstmal noch hier was aus

12 nach 11. Das hier war die vermutlich beste Sprachnachricht seit langem. Radio 7 hier. So ist ein aktueller Hit von Taylor Swift entstanden. Die hat da nachts auf ihrem Klavier rumgeklimpert, gesungen und das dann ihrem Produzenten geschickt. Und der hat gemeint, ey, das ist gut, das muss auf dein neues Album drauf. Hat sie gemeint, ja, meinst du? Sagt er, ja, muss drauf. Elizabeth Taylor und frisch in der Radio 7 Playlist. Wir haben mehr Musik, mehr Abwechslung. Elizabeth.

0: yeah. Willkommen in der Tropenwoche. Radio 7 hier. Ist so warm gestern, ist sogar mein Laptop ausgefallen. Hab gedacht, der ist kaputt gegangen. Und ähnlich ist es mit unserem Hirn. Das ist dafür, glaube ich, auch nicht gemacht. Deswegen, ihr kümmert euch um die wichtigen Dinge. Und wir um die Musik. Das nehmen wir euch ab. Gleich zum Beispiel eines der schönsten Produkte aus Kanada. Beats von The Weeknd. Im Radio 7 Hit 7er. Ab halb immer 30 Minuten Musik nonstop.
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0: Heute bis zu 32, Ende der Woche bis zu 37 Grad. 29 schon in Singen und es bleibt heute auch überall trocken.
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0: Aber nur einen Blitzer, Hasslerstraße in Ulm, 30er Bereich und euch eine gute Fahrt.
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0: Gleich mit einer Frau, die schon Hits für Rihanna und Eminem geschrieben hat. Jetzt mit einem Remake am Start. Ava Max mit einem Klassiker. Und frisch und richtig schön in der Playlist, was aus der Oberpfalz. Haben Leonie und ein Beatmaker aus England was zusammen gemacht. Ist mehr Musik, mehr Abwechslung. Nach 12 auf Radio 7.
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0: 28 Grad in Villingen-Schwenningen. Wird eine warme Woche. Heute bis zu 32 Grad. Ende der Woche bis zu 37. Es kommt, ja, ganz Mini-Regenwolken mal, aber da kommt nicht wirklich was runter. Und nachts ist es warm, Temperaturen um die 20 Grad.
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13: Um 12 Uhr, guten Tag. Der britische Premierminister Starmer wirft das Handtuch. Er beugt sich dem Druck auch aus seiner eigenen Partei und hat seinen Rücktritt angekündigt. Er bleibt aber noch im Amt, bis sein Nachfolger gewählt ist. Der steht schon in den Startlöchern und heißt Andy Burnham. Es gibt Kritik an den Vorschlägen, die aus der Rentenkommission der Bundesregierung durchgesickert sind. Dazu gehört, dass das Renteneintrittsalter in den kommenden Jahrzehnten schrittweise angehoben werden könnte.
14: Dass wir in Zukunft mehr einzahlen müssen und einen Teil unserer Rentenbeiträge an die Börse geht, dass wir länger arbeiten sollen und die abschlagsfreie Frührente nach 45 Beitragsjahren wegfällt, das sind alles No-Gos aus Sicht der Linkspartei und der Gewerkschaften. Verdi kritisiert vor allem die mögliche Anhebung des Renteneintrittsalters. In vielen Berufen seien die Belastungen so hoch, dass schon jetzt viele es gar nicht bis 67 schaffen. Aus Berlin, Uli Reitinger.
15: Bei den Gesprächen zwischen den USA und dem Iran gibt es offenbar gute Fortschritte. Das sagen Vermittler. Beide Kriegsparteien haben sich auf einen Fahrplan für ein endgültiges Abkommen innerhalb von 60 Tagen geeinigt. Auch wenn die große B10-Baustelle in Ulm von den Autofahrern jahrelang Geduld abverlangt, gibt es jetzt einen Lichtblick. Das historische Wahrzeichen, das Blaubeurer Tor, wird nach 60 Jahren ab heute wieder freigelegt. Die Brücke drüber kommt weg, stattdessen wird ein Tunnel gebaut. Das Blaubeurer Tor gehört zur Festungsanlage in Ulm.
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0: Servus, liebe Auto- und LKW-Fahrer. 4 nach 12. Unfall an einer blöden Stelle passiert. A7 Richtung Ulmhöhe, Rastplatz, Badhauser Wald, Unfall in der Einfahrt. Und geblitzt wird auf der B311 Höhe Oberdischingen. Das ist Richtung Ehingen.
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0: Servus, Radio 7 hier, es ist gleich 12:30 und dann gibt's bei uns einen, das ist glaube ich der größte Hit aus Puerto Rico, den wir hatten. Sommersong aus 2010 beim Radio 7 Hit 7er mit dabei. Ab halb immer die meiste Musik am Stück.
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0: Trockenzeit für alle Blumen. Ja, es bleibt recht trocken die Woche bei bis zu 37 Grad. Auch zum Schlafen wird's. Also nachts. 18 bis 23 Grad.
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0: B14 in Tuttlingen. Tuttlingen Süd bis Umspannwerk recht viel los. Braucht eine halbe Stunde länger. Und geblitzt wird in Gerhausen, Beininger Straße im 30er Bereich.
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3: Es kann heute Nachmittag, heute Abend mal kurz Gewitter mit bisschen Regen. Ist noch recht unsicher, aber schaut so aus, es kommt da über der Ostalb zum Beispiel ein bisschen was zusammen. Sonst heiße und trockene Woche. 29 Grad in Heidenheim, Friedrichshafen auch 29. Ende der Woche dann sogar bis zu 37 Grad.
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4: Um 13 Uhr, guten Tag. Die Miete bleibt für viele von uns Deutschen eine große oder sogar sehr große Belastung. Das sagte jedenfalls gut die Hälfte der Befragten in einer Allensbach-Umfrage. Die Folge? Die Menschen bleiben immer länger in ihren Wohnungen, inzwischen im Durchschnitt 18 Jahre. Offenbar aus Furcht vor teuren neuen Mietverträgen. Schon wieder wirft ein britischer Regierungschef hin. Heute hat, nicht ganz überraschend, Premierminister Starmer seinen Rücktritt angekündigt.
5: Seine Partei habe die Frage gestellt, ob er noch der Richtige sei, um Labour in die nächste Parlamentswahl zu führen. Er habe die Antwort gehört und nehme sie mit Fassung. Starmer bleibt allerdings im Amt, bis ein Nachfolger feststeht. Als Favorit gilt Andy Burnham, der frühere Bürgermeister von Manchester. Aus London, Philipp Detlefs.
4: Immer mehr Berghütten im Allgäu sind sanierungsbedürftig. Um sie wieder fit zu machen, braucht's Millionen. Geld, das viele Sektionen des Deutschen Alpenvereins nicht haben. Und der Sanierungsstau ist groß. Betroffen sind unter anderem das Gründenhaus, die Kemptnerhütte und die Rappenseehütte bei Oberstdorf. Einige sind schon mehr als 100 Jahre alt.
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4: Das niederländische Königspaar Willem Alexander und Maxima feiert und tanzt mit der Nationalmannschaft von Curaçao. Die hat mit dem 0:0 gegen Ecuador ihren ersten WM-Punkt überhaupt geholt. Das Video begeistert das Netz. Curaçao ist ehemalige niederländische Kolonie und Willem Alexander weiter das Staatsoberhaupt.
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3: Läuft! Nun Blitzer in Rottweil, Bruckerstraße 30er Bereich.
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3: Der Sound der früheren Anti-Hausaufgaben-Bewegung gleich. Alan Track, den viele vom FIFA-Zocken erkennen. Was man halt dann gemacht hat anstatt Hausaufgaben.

0: Zieh noch schnell mein letztes Geld. Ja, Monat. Morgen ja Prime Days. Sven Stefani hier, Radio 7. Ich weiß nicht, wie es euch geht, aber ich kaufe wieder immer wahnsinnig viel Zeug, das ich nicht brauche und das ich dann zurückschicke oder vergesse und dann daheim rumliegen habe. Aber ey, es gibt Menschen, die sind da ganz anders drauf. Hab Anna kennengelernt. Anna, Prime Days morgen. Wie viel kaufst du da immer?
1: Gar nicht.
0: Wie, du kaufst nichts?
1: Nein.
0: Also, du bist auch so ein Mensch, der kann einfach nur irgendwie ein Stück Schokolade essen und die restliche weglegen, ne?
1: Ja, ich bin Schwabe.
0: Nee, das ist geisteskrank, du bist nicht normal.
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0: Es wird immer wärmer und wir hoffen natürlich, ihr kommt gut durch diesen Montag, Radio 7 hier. Wir haben gleich die meiste Musik am Stück, immer ab halb beim Radio 7 Hits 7. Also ihr müsst euch um viel Gedanken machen, aber nicht um die Musik. Gleich zum Beispiel entspannter Beat von George Ezra oder auch ganz neue Musik von einer Girlgroup, die irgendwie aus der halben Welt zusammengecastet worden ist. Cat's Eye mit dabei bei Radio 7 ab halb.
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7: So die ganzen Hunde. Momentan ist es echt verdammt heiß. 30 Grad im Schnitt im Moment. Ende der Woche sogar 37. Schlafen wird auch. Also nachts hat es bei den meisten über 20 Grad. Und am Abend eventuell ein paar Gewitter über der Ostalb.
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7: Servus, lieber Auto- und LKW-Fahrer. A7 im Fokus Richtung Würzburg. Ab Allenwesthausen Stau. Dauert eine Viertelstunde länger. B30 Richtung Ulm. Ab Laupheim Nord immer wieder stockender Verkehr. Dauert eine Viertelstunde länger. Und ansonsten läuft's. Kommt gut an.
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0: Radio 7 hier, gleich ein ehemaliger Boyband-Sänger mit einem Kumpel, die wünschen uns eine gute Fahrt. Können viele gebrauchen. Dann schottische Beats, richtig geil, haben viele zu gefeiert. Und was ganz was Frisches von einem Typen, es klingt immer so ein bisschen, als macht der ein Privatkonzert. Kann man sich ja so fühlen. Gleich auf Radio 7. Das ist mehr Musik, mehr Abwechslung.
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0: Hallo, einen schönen Montagnachmittag. Haben sich spontan ein paar Wolken gebildet, die ordentlich Regen runterlassen. Gerade über der Ostalb im Allgäu und im Landkreis Sigmaringen. Die sind wirklich ganz klein. Ist so Mikrozeugs. Kann bei so einem Sommerwetter aber immer mal passieren. Prinzipiell eine trockene, heiße Woche ansonsten. Heute um die 32 Grad. Senden knapp drüber, da haben wir schon 33.
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9: Um 14 Uhr, guten Tag. Mit ihren Wohnungen an sich sind die meisten Mieter in Deutschland zufrieden, wenn da nicht die Wohnkosten wären. Die nennen in einer Allensbach-Umfrage mehr als die Hälfte von uns als große oder sehr große Belastung. Aus Furcht vor neuen, teuren Verträgen bleiben viele immer länger in ihren Mietwohnungen, im Schnitt inzwischen 18 Jahre. Der britische Premierminister Starmer wirft das Handtuch. Er beugt sich dem Druck auch aus seiner eigenen Partei und hat seinen Rücktritt angekündigt.
10: Die Frage, die sich meine Partei jetzt stellt, ist, ob ich die richtige Person bin, um uns in die nächste Parlamentswahl zu führen. Ich habe die Antwort meiner Fraktion auf diese Frage gehört und ich akzeptiere diese Antwort ohne Bitterkeit.
11: I accept that answer with good grace.
9: Starmer bleibt aber noch im Amt, bis sein Nachfolger gewählt ist. Der steht schon in den Startlöchern und heißt Andy Burnham. Nico Schlotterbeck kann bei der Fußball-WM offenbar nicht mehr für die deutsche Nationalelf zum Einsatz kommen. Der 26-Jährige von Borussia Dortmund zog sich beim 2:1 gegen die Elfenbeinküste einen Innenbandriss im linken Sprunggelenk zu. Zuerst hatten Bild und Sky über die Diagnose berichtet. Einbrecher vermiesen den Menschen in Dietmannsried im Allgäu den heutigen Sommertag. Weil in der Nacht ins Freibad eingebrochen wurde, bleibt das Bad heute geschlossen. Unbekannte müssen irgendwann zwischen Mitternacht und 6 Uhr heute früh aufs Gelände gekommen sein, dort in den Kiosk und ins Büro eingestiegen sein. Geklaut wurde Bargeld, die Polizei ermittelt jetzt. Wie lange das Bad geschlossen bleiben muss, ist noch nicht bekannt.
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12: 4 nach 2. Servus, liebe Auto- und Lkw-Fahrer. A7 Richtung Würzburg. Stau ab Allenwesthausen kostet euch 20 Minuten. Und geblitzt wird in Stockach. Hegerweg im 30er. Kommt gut an.
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12: Ganz entspannt bei der Hitze. Haben dafür jetzt was Aktuelles mit Gitarre und zwei charmanten Typen. Und danach ein Hit, der ist damals voll abgegangen. Es war zu einer Zeit, da haben alle eigentlich noch CDs gehört und Download war so. Und der Song ist so oft runtergeladen worden, dass der es auf Platz 1 in den Charts geschafft hat. Das ist heute ganz normal, aber es war damals abgefahren.

Ben Stefani hier, Radio 7. Es ist 14:15 und wir haben einen neuen Track in der Playlist über so Menschen, die keiner irgendwie in seinem Freundeskreis haben will. Hattet ihr vielleicht schon mal mitbekommen. Also Freunde, da betet man, dass die irgendwie den eigenen Partner nicht kennenlernen, weil egal, wie glücklich du mit deinem Partner bist, die schaffen es, den innerhalb von 5 Minuten, ja, auszuspannen. Optisch sind das eine 11 von 10, aber moralisch sind das so 3 Minus-Menschen. So Beziehungspressure. Und für diese Menschen gibt es jetzt eine offizielle Hymne. Hier ist Homebreak.

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0: Grüß an diesem Montag mit Radio 7. Respekt an alle, die draußen arbeiten. Das ist, mir reicht immer schon der Hundespaziergang. Ich glaube, das kann man irgendwie gar nicht genug würdigen. Und für euch haben wir eine halbe Stunde Musik nonstop. Mit richtig entspannten Hits, ja, was aktuell ist zum Beispiel, von einem Newcomer, super entspannter Typ. Aber auch was mit richtig viel Drive. Da ist zum Beispiel Carrie Hilson mit dabei, so ein richtig geiler Zehner. Immer ab halb bei Radio 7 die meiste Musik am Stück. Die nächsten 30 Minuten sind dann allen gewidmet, die heute draußen arbeiten.
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11: In Kempten 32, Nördlingen 34 Grad. Und über der Ostalb so ein paar kleine Regenwolken, die ordentlich was runterlassen. Kann bei so einem Sommerwetter immer mal aufploppen, auch recht spontan. Und das ist dann so super lokaler Regen, also wo es dann im Nachbarort wirklich total trocken ist. Wie geht's die Woche weiter? Heiß, trocken und Ende der Woche sogar fast 40 Grad.
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11: Läuft relativ gut, nur auf der B10 ein bisschen Stau Richtung Ulm. Ab Esslingen Zentrum 15 Minuten plus.
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8: Sonne und Wolken, aber kaum Regen- oder Gewitterwahrscheinlichkeit. Bei aktuellen Aalen 32, in Leutkirch 32 und in Friedrichshafen 32 Grad. Es wird noch etwas heißer im Lauf der Woche. Hitzegewitter bleiben bis zum Wochenende die Ausnahme.
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9: Um 15 Uhr, guten Tag. Die Miete bleibt für viele von uns Deutschen eine große oder sogar sehr große Belastung. Das sagte jedenfalls gut die Hälfte der Befragten in einer Allensbach-Umfrage. Die Folge, die Menschen bleiben immer länger in ihren Wohnungen, inzwischen im Durchschnitt 18 Jahre, offenbar aus Furcht vor teuren neuen Mietverträgen. Schlechte Nachricht für die deutsche Fußballnationalelf. Nico Schlotterbeck kann bei der WM nicht mehr eingesetzt werden wegen einem Innenbandriss im linken Sprunggelenk.
10: Im Spiel gegen die Elfenbeinküste tritt sich Schlotterbeck nach 15 Minuten unglücklich selbst gegen das linke Bein. Er muss immer wieder behandelt werden, hält aber bis zur Halbzeit durch, dann bleibt er in der Kabine. Bundestrainer Nagelsmann ahnt nach dem Spiel schon, dass es etwas Schlimmeres sein kann. Für den Abwehrchef von Borussia Dortmund wird jetzt Antonio Rüdiger in die Startelf rücken. Aus Winston-Salem Thomas Bremser.
9: Auch wenn die große B10-Baustelle in Ulm von den Autofahrern jahrelang Geduld abverlangt, gibt es jetzt einen Lichtblick. Das historische Wahrzeichen, das Blaubeurer Tor, wird nach 60 Jahren ab heute wieder freigelegt. Die Brücke drüber kommt weg, stattdessen wird ein Tunnel gebaut. Das Blaubeurer Tor gehört zur Festungsanlage in Ulm.
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9: Das gab's noch nie. König Charles will als erster britischer Monarch in der Geschichte seine privaten Steuerzahlungen offenlegen, zusammen mit den königlichen Finanzunterlagen. Eigentlich müsste er das gar nicht, Charles zahlt aber freiwillig. Die britische Anti-Monarchie-Gruppe Republic meckert trotzdem und fragt, warum kriegt ein König im Jahr 27 Millionen Euro aus seinen Ländereien plus 180 Millionen Steuergeld für seinen Hofstaat?
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12: Vorsicht auf der B30 Biberach Richtung Ulm zwischen Biberach Nord und Laupheim Süd. Eine ungesicherte Unfallstelle auf der linken Spur. Der neueste Blitzer steht zwischen Beinfurt und Berger Treute am Wald in einer Kurve. Alle anderen auf radio7.de. Wenn ihr was entdeckt, 0800 70 77 110.
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12: Ich weiß nicht, ob das jetzt unbedingt viel besseres Wetter ist als Dauernieselregen und 13 Grad. Aber gut, wir können es uns eh nicht aussuchen. Und zumindest der Feierabend im Schatten nachher wird sicher schöner als bei Dauerniesel. Wir bringen euch bestens gelaunt durch den Arbeitstag. Supported by Who's Laughing Now von Ava Max noch vor halb. Die tiefe Verbeugung vor Elizabeth Taylor in 10 Minuten.

0: Schönen Montagnachmittag, frohes Schaffen trotz Hitze mit Radio 7. Habt ihr so ein paar Ventilatoren um euch herum? Ich glaube, ihr werdet in nächster Zeit immer grinsen, wenn ihr einen Ventilator seht, wenn ihr immer dann denkt, dass Ventilatoren auch nur Hubschrauber sind, die ihren Traum aufgegeben haben und jetzt im Büro schaffen.
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0: einen schönen Start in die neue Woche mit Radio 7. Montagnachmittag. Und ich habe es tatsächlich getan. Ja, es war eigentlich viel zu warm dafür, aber ich hatte so Bock auf Lädlersuppe am Wochenende. Schönes Stück Suppenfleisch vom Metzger. Herrlich war das. Heute dafür nur Salat. Ja, die Abwechslung macht's. Auch im Radio 7 Hits 7er mit 30 Minuten Hits nonstop, immer ab halb. Coldplay, Bibi Rexha, Katy Perry, Flo Rida oder auch Lady Gaga für den bestmöglichen Montagnachmittag gleich. 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
0: Sonne und Wolken, aber kaum Regen- oder Gewitterwahrscheinlichkeit. Bei aktuell in Aden 32, in Biberach 32, in Singen 32 Grad. Es wird noch etwas heißer im Lauf der Woche. Hitze, Gewitter bleiben bis zum Wochenende die Ausnahme.
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0: Die A8 in Richtung München ist zwischen Mühlhausen und Hohenstadt voll gesperrt. Da gibt es Probleme mit einem defekten LKW, der Gefahrgut geladen hat. Am besten fahrt ihr Eichelberg ab, wenn es noch geht. Der neueste Blitzer zwischen Beinfurt und Berger Treute am Wald in einer Kurve. Alle anderen auf radio7.de. Habt ihr noch was entdeckt? Dann die 0800 70 77 110.
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0: schaffen mit Radio 7. Ihr hättet heute mal unseren Vertriebsleiter hier sehen sollen im Büro. Hos und Leiball aus Leinen und Flipflops. Ja, er hatte keine Außerhaustermine. Es wird noch heißer im Süden im Lauf der Woche. Schont euch, damit es ein Genuss wird. Echte Sommer jetzt aus dem Radio dazu gleich, wie zum Beispiel Senorita von Shawn Mendes und Camila Cabello nach wie bei mir. Ich habe auch den offiziellen Sommerhit 2025 mit Golden und einen Clubklassiker von den Disco Boys. 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
0: Sonne und Wolken, aber kaum Regen- oder Gewitterwahrscheinlichkeit. Bei aktuell in Crailsheim 32, in Ulm 32, in Ravensburg 33 Grad. Es wird noch etwas heißer im Lauf der Woche. Hitzegewitter bleiben bis zum Wochenende die Ausnahme.
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13: Um 16 Uhr, guten Tag. Mit ihren Wohnungen an sich sind die meisten Mieter in Deutschland zufrieden, wenn da nicht die Wohnkosten wären. Die nennen in einer Allensbach-Umfrage mehr als die Hälfte von uns als große oder sehr große Belastung. Aus Furcht vor neuen, teuren Verträgen bleiben viele immer länger in ihren Mietwohnungen, im Schnitt inzwischen 18 Jahre. Trotz seiner schweren Verletzung wird Nico Schlotterbeck vorerst bei unserer Nationalelf in den USA bleiben. Bundestrainer Julian Nagelsmann sagt, es ist ein schönes Zeichen, dass er zunächst hier im Mannschaftskreis bleibt, denn er hat auch neben dem Platz einen Einfluss. Schlotterbeck hatte sich beim 2:1 gegen die Elfenbeinküste am linken Sprunggelenk verletzt und fällt mehrere Monate aus. Der britische Premierminister Starmer wirft das Handtuch. Er beugt sich dem Druck auch aus seiner eigenen Partei und hat seinen Rücktritt angekündigt.
14: Die Frage, die sich meine Partei jetzt stellt, ist, ob ich die richtige Person bin, um uns in die nächste Parlamentswahl zu führen. Ich habe die Antwort meiner Fraktion auf diese Frage gehört und ich akzeptiere diese Antwort ohne Bitterkeit.
15: I accept that answer with good grace.
13: Starmer bleibt aber noch im Amt, bis sein Nachfolger gewählt ist. Der steht schon in den Startlöchern und heißt Andy Burnham. Im Bodensee gibt es immer mehr Welse. Laut Landesfischereiverband waren dort bis 1990 rund 100 Kilo pro Jahr gefangen worden. Daraus wurden inzwischen 8 Tonnen. Der Wels ist der größte einheimische Süßwasserfisch. Grund für seine rasante Ausbreitung? Welse mögen warmes Wasser.
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0: Aktuell ein Problem auf der A8 in Richtung München. Die Autobahn ist zwischen Mühlhausen und Hohenstadt voll gesperrt. Da gibt's ein Problem mit einem defekten LKW, der Gefahrgut geladen hat. Vor der Ausleitung schon eine Stunde Zeitverlust im Stau. Am besten umfahrt ihr ab Eichelberg. Der neueste Blitzer zwischen Beilenfurt und Bergertreute am Wald in einer Kurve. Alle anderen auf radio7.de. Wenn ihr was entdeckt, 0800 70 77 110.
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0: Zwei menschliche Körper direkt nebeneinander, also 37 plus 37 Grad, ergibt eine Temperaturumgebung von 74 Grad. Aber zu zweit macht halt oft einfach mehr Spaß. Wie bei Axwell und Ingrosso so in 10 Minuten. Davor die fesselnde Melodie in Stay, ganz neu von Leonie und Caleb Scott. Und zum Glück sind die drei von Hunter X ja nur fiktive Figuren ohne Körper.

0: Schönen Montagnachmittag mit Radio 7. Ach, wie das Darmbakterien-WM-Orakel der Hochschule Furtwangen im Schwarzwald einfach wieder recht hatte, oder? Ein knapper Sieg für Deutschland war vorhergesagt und so ist es dann ja auch gekommen. Das haben Linda und Gebi heute Morgen auch gefeiert. Aber das WM-Highlight heute beim Radio 7 Morgenteam, das war Panini-Bildchensammlerin Greta aus Eberhardzell.
1: Mir fehlen auch noch welche, besonders der Joshua Kimmich. Und natürlich auch der Florian. Die wünsche ich mir so arg.
0: Immer schöner in den Tag starten mit Linda und Gebi.

0: Hier ist Radio 7 im Wald. Da ist es so 2 bis 5 Grad kühler als drumherum. Also das könnte ein guter Ort für einen Feierabendspaziergang sein. Passt nur auf, wo der Eichenprozessionsspinner mal wieder unterwegs ist hier im Süden. Der ist gerade wieder ein Thema. Ganz entspannt Richtung Montag Feierabend mit Katy Perry, Lady Gaga und Bradley Cooper, der verliebten Taylor Swift oder auch David Guetta mit Sia. 30 Minuten Hits nonstop, immer ab halb im Radio 7 Hit 7er. Das ist mehr Musik und mehr Abwechslung.
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0: Sonne und Wolken, aber kaum Regen- oder Gewitterwahrscheinlichkeit. Und aktuell in Ellwangen 32, in Neu-Ulm 32, in Kempten 31 Grad. Es wird noch etwas heißer im Laufe der Woche. Hitze, Gewitter bleiben aber bis zum Wochenende die Ausnahme.
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0: Eine Gefahr auf der A6 in Richtung Nürnberg. Vorsicht zwischen Kupferzell und Schwäbisch Hall, da ein defektes Fahrzeug. Autobahnsperrung der 8 Richtung München zwischen Mühlhausen und Hohenstadt wegen eines defekten Gefahrgut-LKWs. Staut sich ordentlich zurück. Am besten umfahrt ihr ab Eichelberg, aber auch da schon Stau. Und im Kreis Konstanz ist die Straße zwischen Steißlingen und der B33 bzw. 34 wegen eines Fahrzeugbrands in beide Richtungen gesperrt. Keine neuen Blitzer, alle anderen auf radio7.de. Wenn ihr was entdeckt, 0800 70 77 110.
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0: Hier ist Radio 7. Genießt den Montag, Feierabend im Süden. Diese Woche steht übrigens das wichtigste Fußballturnier des Jahres an. Ich meine nicht die WM, sondern das internationale Soccer-Turnier im Freibad Megen am Wochenende. Alle Infos dazu, aber auch zu unserem Public Viewing gegen Ecuador in der Ratiofarm Arena auf radio7.de unter Events. 6 Wochen noch bis in den Sommerferien. Gute 6 Minuten nur noch bis zu Urlaubsfeeling im Radio. Madcons Don't Worry, Baby Goodbye oder auch El Señor Nico Santos gleich auf Radio 7. 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
0: Sonne und Wolken, aber kaum Regen oder Gewitter. Bei aktuell in Schwäbisch Gmünd 32, in Riedlingen 32, in Leutkirch 31 Grad. Es wird noch etwas heißer im Laufe der Woche. Hitzegewitter bleiben aber bis zum Wochenende die Ausnahme.
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13: Um 17 Uhr, guten Tag. Rente grundsätzlich erst ab 64. Das ist einer der umstrittenen Vorschläge der Rentenreform. Deren Empfehlungen sorgen für Wirbel. Zum Beispiel, weil es um deutliche Einschränkungen geht bei beliebten Modellen für Altersteilzeit und Frührente.
14: Dass wir in Zukunft mehr einzahlen müssen und einen Teil unserer Rentenbeiträge an die Börse geht, dass wir länger arbeiten sollen und die abschlagsfreie Frührente nach 45 Beitragsjahren wegfällt, das sind alles No-Gos aus Sicht der Linkspartei und der Gewerkschaften. Verdi kritisiert vor allem die mögliche Anhebung des Renteneintrittsalters. In vielen Berufen seien die Belastungen so hoch, dass schon jetzt viele es gar nicht bis 67 schaffen. Aus Berlin, Uli Reitinger.
13: Zum ersten Mal seit mehr als 200 Jahren gibt es bei den wildlebenden Luchsen in Baden-Württemberg Nachwuchs. Experten haben im Schwarzwald ein Jungtier in seiner Höhle gefunden. Der kleine Luchs ist gesund und munter. Die Landesregierung spricht von einem großartigen Erfolg für den Artenschutz. Einbrecher haben den Menschen in Dietmannsried im Allgäu den heutigen Sommertag vermiest, weil in der Nacht ins Freibad eingebrochen worden war, blieb es heute geschlossen. Geklaut wurde Bargeld, die Polizei ermittelt jetzt. Wie lange das Bad geschlossen bleiben muss, ist noch nicht bekannt.
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13: Nico Schlotterbeck hat es schlimm erwischt. Der Goldfuß in der Abwehr fällt für die restliche WM aus. Seine Social-Media-Botschaft dazu schloss er mit einer Deutschlandfahne und einem Herz. Schlotterbeck schrieb auf Insta, was jetzt zählt, ist die Mannschaft. Lasst uns zusammen hinter ihr stehen.
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16: Die Miete bleibt für viele Haushalte in Deutschland eine erhebliche Belastung. Gut jeder zweite befragte Mieter sprach in einer Allensbach-Umfrage von einer großen oder sehr großen Belastung. Mit ihrer Wohnsituation sind demnach knapp 83% der Mieter zufrieden, vor allem mit der Lage des Hauses. Häufig genannte Kritikpunkte betreffen die Parkplatzsituation, den Energieverbrauch sowie die Höhe der Miete. Rund jeder vierte Mieter hält die Forderung für sinnvoll, große Immobilienunternehmen zu enteignen. Und noch der Blick auf den DAX, der stand zuletzt bei 25.088 Punkten im Plus. David Riemer für Radio 7.
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18: Die A8 ist aktuell ein Problem. Die ist in Fahrtrichtung München zwischen Mühlhausen und Hohenstadt voll gesperrt wegen eines defekten LKWs, der Gefahrgut geladen hat. Er staut sich fast bis zur Ausfahrt Eichelberg zurück. Da solltet ihr spätestens abfahren. Und deswegen staut sich es auch auf der B10 Stuttgart Richtung Ulm zwischen Süßenost und Geislingen Steige. Aktuell 20 Minuten Zeitverlust. Der neueste Blitzer in Altheim am Ausgang Richtung Gerstetten im 50er Bereich. Alle anderen auf radio7.de. Und wenn ihr was entdeckt, 0800 70 77 110.
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18: Gestern war ja Welt-Yoga-Tag. Ich habe den, wie angekündigt, in der Position Faultier verbracht. Und in die so entstandene Kuhle auf meinem Sofa, da werde ich mich nachher auch wieder reinlegen. Schönes Chillen euch. Und was vorher noch ansteht, läuft einfach besser, wenn gute Musik läuft. Cold Heart noch vorhalb. Das super coole Dracula, neu von Tame Impala und Jenny.

0: im Pyjama. Hallo, hier ist Radio 7.
1: Ja, ich will euch jetzt nicht wirklich mit meinen persönlichen Traumata belästigen, aber eigentlich geht's für mich gar nicht, nackt oder sogar in Unterwäsche zu schlafen. Das ist einfach mit meinem nie so wirklich guten Verhältnis zu meinem Körper zu tun hat. Aber bei den Temperaturen, da geht's auch bei mir nicht anders. Und das sehen die meisten von euch auch so. Aktuelles Zwischenergebnis unserer Abstimmung in der Instagram-Story von Radio 7. Nur 30% sagen, sie schlafen im Pyjama. Wahrscheinlich die, die eine Klimaanlage zu Hause haben. Dieser Tage jemanden gesehen in einem Instagram-Video in Australien in einer Jacke. Da dachte ich, hä? Aber ja, klar, Südhalbkugel, da ist gar

Hallo, hier ist Radio 7 und was für ein tolles Erlebnis für Radio 7-Star Leonie. Mit 16 war sie noch als Besucherin auf dem Southside Festival in Neuhausen ob Eck gewesen. Und letzten Freitag, da ist sie mit inzwischen 28 Jahren da zum ersten Mal aufgetreten. Ach, das muss ein Wahnsinnsgefühl gewesen sein. Uns macht sie schöne Gefühle mit Don't Worry, gleich im Radio 7 Hit 7er. 30 Minuten Hits nonstop, immer ab halb. Auch noch vor 6 von Felix Jähn, Avicii, Alvaro Soler oder auch Ava Max auf Radio 7. Mehr Musik und mehr Abwechslung.

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3: Nur eine geringe Gewitterwahrscheinlichkeit und trotzdem gibt es jetzt eine Unwetterwarnung für die Regierungsbezirke Stuttgart und Tübingen, also die Osthälfte von Baden-Württemberg, gültig bis 23 Uhr. Gemessen aktuell in Geislingen 31, in Tuttlingen 30, in Lindau 33 Grad. Es wird noch etwas heißer im Laufe der Woche. Hitzegewitter bleiben aber bis zum Wochenende die Ausnahme.
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3: Vorsicht auf der B523 zwischen Tuttlingen und Thalhain. Hier eine ungesicherte Unfallstelle. Dann ist die A8 in Richtung München immer noch zwischen Müllhausen und Hohenstadt voll gesperrt. Wegen eines defekten LKW mit Gefahrgutladung. Es staut sich zurück bis Eichelberg. Da solltet ihr spätestens abfahren, aber auch da staut es sich. Ebenso wie auf der B10 Stuttgart Richtung Ulm. Zwischen Süßenost und Geislingen-Steige. Ausweichstau, 20 Minuten Zeitverlust. Der neueste Blitzer steht in Altheim am Ortsausgang Richtung Gerstetten im 50er Bereich. Alle anderen auf radio7.de. Dann nehmen wir das entdeckt. 0800 70 77 110.
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0: Feierabend. Hallo, Radio 7 hier am Montag. Grüße in den kleinen Vorarlberger Teil vom Radio 7 Land. In einer Stunde geht's los mit Argentinien gegen Österreich. Und Österreichs Stefan Posch, der steht im Kader trotz, Achtung, eines Kieferbruchs. Ja, dazu hat er auf Instagram nur geschrieben, Steirer Blut ist kein Himbeersaft. Kommt live im Ersten das Spiel. Das Warm-up für euren Abend mit mehr Musik und mehr Abwechslung gleich nach 6. Tyler Cruz, Miley Cyrus und flirrend heiße Afrobeats von Topic mit Nico Santos. Body gleich auf Radio 7.
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0: Nur eine geringe Gewitterwahrscheinlichkeit, und trotzdem gibt es eine Unwetterwarnung für die Regierungsbezirke Stuttgart und Tübingen, also die Osthälfte von Baden-Württemberg, gültig bis 23 Uhr. Aktuell in Heidenheim 31, in Memmingen 31, in Sigmaringen 30 Grad. Es wird noch etwas heißer im Lauf der Woche. Hitzegewitter bleiben aber bis zum Wochenende die Ausnahme.
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13: Um 18 Uhr, guten Abend. Der britische Premierminister Starmer hat seinen Rücktritt angekündigt. Er beugt sich damit dem seit Wochen steigenden Druck aus seiner Labour-Partei. Mit Andy Burnham steht schon ein potenzieller Nachfolger in den Startlöchern. Schlechte Nachricht für die deutsche Fußball-Nationalelf. Nico Schlotterbeck kann bei der WM nicht mehr eingesetzt werden, wegen einem Innenbandriss im linken Sprunggelenk. Er bleibt aber erstmal bei der Mannschaft in den USA.
14: Im Spiel gegen die Elfenbeinküste tritt sich Schlotterbeck nach 15 Minuten unglücklich selbst gegen das linke Bein. Er muss immer wieder behandelt werden, hält aber bis zur Halbzeit durch, dann bleibt er in der Kabine. Bundestrainer Nagelsmann ahnt nach dem Spiel schon, dass es etwas Schlimmeres sein kann. Für den Abwehrchef von Borussia Dortmund wird jetzt Antonio Rüdiger in die Startelf rücken. Aus Winston-Salem Thomas Bremser.
13: Auch Kinder unter 10 Jahren dürfen allein auf öffentlichen Spielplätzen und in Parks sein, also ohne Aufsichtsperson. Das hat der Bayerische Verfassungsgerichtshof entschieden und so die bisherige Regelung der Stadt Kempten für ungültig erklärt. Die Richter erklärten, für die Entwicklung von Kindern im Grundschulalter ist das unbeaufsichtigte Spielen in Grünanlagen und Spielplätzen wichtig.
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13: Das gab's noch nie. König Charles will als erster britischer Monarch in der Geschichte seine privaten Steuerzahlungen offenlegen, zusammen mit den königlichen Finanzunterlagen. Eigentlich müsste er das gar nicht, Charles zahlt aber freiwillig. Die britische Anti-Monarchie-Gruppe Republic meckert trotzdem und fragt, warum kriegt ein König im Jahr 27 Millionen Euro aus seinen Ländereien plus 180 Millionen Steuergeld für seinen Hofstaat?
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4: Die A8 in Richtung München ist immer noch zwischen Mühlhausen und Hohenstadt voll gesperrt, wegen eines defekten LKW, der Gefahrgut geladen hat. Es staut sich zurück bis Eichelberg. Am besten fahrt ihr dort ab. Spätestens da staut sich aber natürlich auch. Genauso wie auf der B10 Stuttgart Richtung Ulm zwischen Süßenost und Geislingen steigende Viertelstunde Zeitverlust. Keine neuen Blitzer, alle anderen auf radio7.de. Und wenn ihr was entdeckt, 0800 70 77 110.
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4: Bei den Temperaturen kommt immer ein Bild aus Kindheitstagen in mir hoch. Mein Stiefvater hatte sein Büro unterm Dach und saß da im Sommer immer in nichts als Unterhose am Schreibtisch. Runter mit euren Klamotten, hört uns gern auch nackt zu. Dazu habe ich ganz entspannte Beats vom DJ, der nie sein Gesicht zeigt. Alan Walker in gut 10 Minuten. Vorher noch der Mann, der gern mal seinen wohlgeformten Oberkörper zeigt. Somber, neu mit Homewrecker.

Schönen Montagfeierabend wünscht Radio 7 und gerade hat ganz gute Chancen in den Charts, was ein bisschen anders klingt als das, was sonst so da ist, habe ich den Eindruck. Nachher im Radio 7 Hit Update, der Stunde voller neuer Songs zwischen 19 und 20 Uhr, da stelle ich euch den jungen Texaner Livingston vor und

0: 7 Montag. Heute in 4 Wochen ist Schwörmontag in Ulm. Morgen in 4 Wochen ist Schützendienstag in Biberach. Heute in 5 Wochen Rutenfestmontag in Ravensburg. Ja, wir freuen uns auf die Saison der großen Traditionsfeste hier im Süden. Mit ein paar Grad weniger bis dahin, wenn's geht, Herr Petrus. Für schon mal ein bisschen Sommerfeier-Feeling an einem schnöden Montagabend. Gleich Rihanna, Leonie oder auch David Guetta mit Sia im Radio 7 Hit 7er. Und der neue Sommerhit Gabriella. 30 Minuten Hits nonstop, immer ab 5. Mehr Musik und mehr Abwechslung, immer auf Radio 7.
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3: Nur eine geringe Gewitterwahrscheinlichkeit und trotzdem gibt es eine Unwetterwarnung für die Regierungsbezirke Stuttgart und Tübingen, also die Osthälfte von Baden-Württemberg, gültig bis 23 Uhr. Heiß ist es aktuell in Günzburg 31, in Donaueschingen 31, in Wangen 30 Grad. Es wird noch etwas heißer im Laufe der Woche, Hitzegewitter bleiben aber bis zum Wochenende die Ausnahme.
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3: Immer noch ist die A8 in Richtung München zwischen Mühlhausen und Hohenstadt voll gesperrt wegen eines defekten LKW mit Gefahrgutladung. Es staut sich zurück bis zur Ausfahrt Eichelberg, da solltet ihr spätestens abfahren, aber auch da staut es sich natürlich ordentlich. Keine neuen Blitzer, alle anderen auf radio7.de. Wenn ihr was entdeckt, 0800 70 77 110.
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0: Hier ist Radio 7. Habt ihr vielleicht Tickets für das Jazz Open in Stuttgart Anfang Juli? Das ist ja wirklich nicht nur was für Jazzfans. Katy Perry ist tatsächlich das Highlight. Auch Lenny Kravitz tritt auf und einer der Shootingstars der letzten Jahre, Teddy Swim. Seinen neuesten Hit hört ihr noch vor 7:30 bei mir im Radio 7 Hit Update. Eine Stunde voller neuer Musik und die Charts fest im Blick. Zum Beispiel mit einem viralen Afrobeats-Hit gleich, der nirgends so erfolgreich ist wie bei uns in Deutschland. 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
0: Nur eine geringe Gewitterwahrscheinlichkeit, aber trotzdem gibt es eine Unwetterwarnung für die Regierungsbezirke Stuttgart und Tübingen, also die Osthälfte von Baden-Württemberg, gültig bis 23 Uhr. Gemessen aktuell in Schwäbisch Gmünd 31, in Biberach 30, in Friedrichshafen 32 Grad. Es wird noch heißer im Laufe der Woche, Hitzegewitter bleiben aber bis zum Wochenende die Ausnahme.
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4: Ich bin Imme Kasten. Auch in den kommenden Tagen bleibt es in weiten Teilen Deutschlands heiß. Im Westen und Süden kratzen wir sogar an der 40-Grad-Marke. Für viele kann die Hitze richtig gefährlich werden. Hanna Messerschmidt.
5: Besonders gefährdet sind neben Herzpatienten auch Menschen mit Nieren- oder Lungenkrankheiten. Ältere Leute trinken oftmals zu wenig, merken nicht, wenn sie dehydrieren. Auch für Schwangere und Kinder ist die Hitze eine enorme Belastung. Allein im vergangenen Jahr, so schätzt das RKI, sind 2500 Menschen hitzebedingt gestorben. Auch wenn es nicht gleich um Leben und Tod geht, bei der Hitze können wir uns schlechter konzentrieren, schlafen schlechter oder werden reizbarer oder sogar aggressiv.
4: Den Kommunen in Deutschland geht das Geld aus. Zum deutschlandweiten Aktionstag Kommunen am Limit fordern sie Hilfe von Bund und Ländern, um ein Milliardenloch zu stopfen. Hintergrund sind vor allem steigende Sozialausgaben. Leipzigs Finanzbürgermeister Thorsten Bohne sagt uns:
6: Ich verlange als allererstes mal, dass alle Gesetze der letzten 15 Jahre überprüft werden. Und wenn es da Finanzierungslücken für die Kommunen gibt, hat derjenige, der das Gesetz verabschiedet hat, sei es der Bundestag oder der Landtag, die Finanzierung nachzulegen oder das Gesetz aufzuheben. Wer die Leistung bestellt, der muss sie bezahlen. Und wenn er sie nicht bezahlen will, muss er sie abbestellen.
4: Das war falsch. So klipp und klar hat der frisch gewählte Linken-Chef Luigi Pantisano heute um Entschuldigung für seine Aussage gebeten, es gebe derzeit keinen Unterschied zwischen der Politik der CDU und der AfD. Das Statement hatte am Wochenende in der CDU für Empörung, aber auch in seiner eigenen Partei für Irritation gesorgt. Schleswig-Holsteins Ministerpräsident Günther, der in seiner CDU immer wieder auch für einen programmatischen Umgang mit den Linken geworben hat, fordert Pantisanos Rücktritt. Für Nico Schlotterbeck ist die Fußball-WM gelaufen. Der DFB-Verteidiger hat sich in der Partie gegen die Elfenbeinküste schwer verletzt. Diagnose: Bänderriss im linken Sprunggelenk. Das bedeutet mindestens 8 Wochen Pause. Für Schlotterbeck rückt Antonio Rüdiger in die Innenverteidigung.
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0: Immer noch ist die A8 Richtung München zwischen Mühlhausen und Hohenstadt voll gesperrt wegen eines defekten LKW, der Gefahr gut geladen hat. Es staut sich zurück bis Eichelberg, da solltet ihr am besten abfahren. Keine neuen Blitzer, alle anderen auf Radio 7D. Wenn ihr was entdeckt, 0800 70 77 110.
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0: Endlich mal wieder was Neues von ESC-Star Malik Harris. Lie to Me, hört ihr um 7:45. Neue Sommerbeats von Fastboy in gut 10 Minuten. Und zum nicht allzu viel bewegen, das super entspannte So Easy to Fall in Love von Olivia Dean. Direkt nach

0: Deezer Charts von Top 10, Platz 7 der weltweiten Billboard Charts, Platz 2 in den britischen Charts und ganz neu auf der Radio 7 Playlist So Easy to Fall in Love von Olivia Dean. Wir bleiben in den globalen Hitlisten.
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0: Nicht alles, was in der Musik mit KI zu tun hat, ist schlecht. Zum Beispiel hat der Mann hinter The Second Voice jahrelang an seinem großen internationalen Durchbruch gearbeitet. Und als er dann mal mit einem seiner von ihm selbst geschriebenen und gesungenen Songs nicht so ganz zufrieden war und das für den Sound nochmal durch die KI gejagt hat, kam der Hit dabei raus, der inzwischen mehr als 50 Millionen Streams auf Spotify gesammelt hat, die meisten davon übrigens aus Deutschland. 100 Millionen Streams sogar bei YouTube Music und bisher der weltweit erfolgreichste Hit des Jahres aus Afrika.

0: Neues vom Brüder-DJ-Duo Fastboy, Beautiful Life, neu auf der Radio 7 Playlist. Mehr neue Musik bei mir und die Geschichten zu euren Stars.
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0: Jetzt der Mann, der erst mit Coversongs ein Millionenpublikum auf YouTube erreicht hat, dann mit seinen eigenen Songs in die Charts kam.

Williams hat schon den nächsten Song am Start und ein klein wenig seinen Sound abgecycelt. Das schön Soulige, das ihn ausmacht, ist geblieben und ein paar nette 80er-Vibes sind noch dazugekommen. Die Belohnung? Platz 1 in den deutschen Radiocharts aktuell für Mr. Know-It-All, jetzt auf Radio 7.

0: Das Radio 7 Hit Update hier. Ich erzähle euch noch die neueste Gigantomanie-Geschichte rund um Taylor Swifts Hochzeit um 7:45 und stelle euch einen spannenden neuen Singer-Songwriter aus Texas vor, der schon dreistellige Millionen Aufrufe bei Spotify sammelt. Livingston in so 7 Minuten auf Radio 7.
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0: Genau, eine geringe Gewitterwahrscheinlichkeit, trotzdem aber eine Unwetterwarnung für die Regierungsbezirke Stuttgart und Tübingen, also die Osthälfte von Baden-Württemberg, gültig bis 23 Uhr. Heiß ist es in Göppingen bei 30, in Neu-Ulm bei 29, in Singen bei 31 Grad aktuell. Es wird noch etwas heißer im Laufe der Woche. Hitzegewitter bleiben aber bis zum Wochenende die Ausnahme.
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0: Die A8 in Richtung München ist immer noch zwischen Mühlhausen und Hohenstadt gesperrt wegen eines defekten LKW, der Gefahrgut geladen hat. Es staut sich zurück bis Eichelberg. Keine neuen Blitzer, alle anderen auf radio7.de. Und wenn ihr was entdeckt, 0800 70 77 110.
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0: Endlich mal ein gemeinsamer Hit von Jennifer Lopez mit David Guetta zum Beispiel um 7:45. Gefühl pur mit der neuen Ballade von Nico Santos so in 10 Minuten. Und Sommer pur mit Sorry Papi von Topic und Becky G. Hör ich schon direkt nach Alex Warrens Fever Dream. Neuer Frage.

Hier ist das Radio 7 Hit Update. Hier hört ihr jeden Tag ganz viel ganz neue Musik. Jetzt stelle ich euch zum Beispiel den jungen Singer-Songwriter Livingston vor. Der wird im Juli 24, stammt aus Texas und hat als Jugendlicher schon mit eigener Musik verarbeitet, dass er in der Highschool Opfer von Mobbing war. 2024 kam sein erstes Album. Er war auch schon auf Tour in den USA und Europa. Nur in den Charts spielt er bisher noch keine große Rolle. Das wird sich aber wohl ändern, mit jetzt schon fast 2 Millionen monatlichen Hörern auf Spotify. Schön roher Singer-Songwriter-Pop mit Ecken und Kanten ist das. Paper Crowns von Livingston hört ihr jetzt zum allerersten Mal auf Radio 7.

gute Chancen aktuell in den Charts für Musik, die anders klingt als das, was da sonst so ist. Deswegen auch großer Erfolg für dieses ganz neue Indie-Pop-Trio Temper City mit Self-Aware

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1: Es ist hot. Ja, wirklich. Gucken wir an unsere vollgeschwitzten Radio 7 Wetterstationen. Bei euch in Geislingen und Biberach 28 Grad, in Konstanz gerade noch 30. Dazu ein paar Wolken unterwegs, die heute Abend aber meist harmlos sind. Morgen dann etwas kühler, wenn man es so sagen kann. Temperaturen gehen natürlich trotzdem hoch auf die 30 Grad. Am Mittwoch geht es dann aber wieder rauf mit den Temperaturen. Ende der Woche sind sogar Spitzenwerte um die 37, 38 Grad möglich.
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2: Ich bin Imme Kasten. Auch in den kommenden Tagen bleibt es in weiten Teilen Deutschlands heiß. Im Westen und Süden kratzen wir sogar an der 40-Grad-Marke. Für viele kann die Hitze richtig gefährlich werden. Hanna Messerschmidt.
3: Besonders gefährdet sind neben Herzpatienten auch Menschen mit Nieren- oder Lungenkrankheiten. Ältere Leute trinken oftmals zu wenig, merken nicht, wenn sie dehydrieren. Auch für Schwangere und Kinder ist die Hitze eine enorme Belastung. Allein im vergangenen Jahr, so schätzt das RKI, sind 2500 Menschen hitzebedingt gestorben. Auch wenn es nicht gleich um Leben und Tod geht, bei der Hitze können wir uns schlechter konzentrieren, schlafen schlechter oder werden reizbarer oder sogar aggressiv.
2: Die USA lockern im Streit mit dem Iran jetzt den Druck beim Öl. Washington hebt die Sanktionen, Geschäfte mit iranischem Rohöl auf, zumindest während weiter über einen dauerhaften Frieden verhandelt wird. Das dürfte auch die Ölpreise weiter entspannen. Deutschlands Kommunen sind am Limit. Darauf weist der Städte- und Gemeindebund heute mit einem Aktionstag hin. Laut Bertelsmann Stiftung fehlen fast 32 Milliarden Euro. Wenn Bund und Länder nicht gegensteuern, drohen bei Freibädern, Jugend- und Nahverkehrsangeboten Kürzungen. 2 von 3 Deutschen haben schon einmal überlegt, im Ausland zu arbeiten. Ein Drittel hat sich laut einer Umfrage fürs Jobportal Indeed sogar konkret informiert. Die Hauptgründe demnach: mehr Geld, bessere Lebensqualität und weniger Steuern. Für immer wegziehen will aber kaum jemand. Für Nationalspieler Nico Schlotterbeck ist die Fußball-Weltmeisterschaft jäh beendet. Der BVB-Verteidiger zog sich im zweiten Gruppenspiel eine schwere Sprunggelenksverletzung zu und fällt lange aus. Schlotterbeck postete heute bei Insta, dass er erst einmal noch etwas Zeit brauche, um das Ganze zu verarbeiten und sich nicht weiter öffentlich äußern will. Teamkollegin Nadim Amiri sagte auf der Pressekonferenz:
4: Wenn jetzt jeder hingeht und jeder sagt, ey, gute Besserung, bla bla bla, das ist auch nervig für ihn. Von daher, ich glaube, so ein gesunder Abstand gerade, um ihn in Ruhe zu lassen, dass er es selbst erstmal verarbeitet, tut ihm ganz gut.
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1: Gucken auf die Straßen um 8:02. Vorsicht auf der A7 Würzburg Richtung Ulm zwischen Feuchtwangen West und Dinkelsbühl-Fichtenau. Hier liegen Reifenteile. Und dann dauert es länger auf der A8 Stuttgart-München zwischen Eichelberg und Mühlhausen. Da ist die Richtungsfahrbahn wegen dem defekten LKW vollgesperrt. Aktuell 7 Kilometer Stau und über eine Stunde Zeitverlust. Der aktuellste Blitzer steht in Rottweil in der Brugger Straße. Da sind 30 erlaubt. Und den Rest gibt's auf radio7.de. Gute Fahrt.
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1: Tag und hallo, einen schönen Montagabend euch. Und ganz egal, wo ihr den gerade verbringt, ob liegend in der Kühltruhe oder irgendwo unten im Keller, was wichtig wäre: guten Radioempfang. Gleich nämlich die Frau, die gerade voll zum Weltstar mutiert. Sarah Larsson gibt's direkt nach.

Montagabend mit Radio 7 um 13 Minuten nach 8. Ja, und ihr habt es bestimmt mitbekommen, die Rentenreform schlägt vor, wir sollen doch bitte länger arbeiten und das Rentenalter schrittweise steigen. Diese Vorschläge, die werden bereits morgen Vormittag offiziell der Bundesregierung übergeben. Also, was habt ihr gesoffen? Ich kann doch jetzt schon nicht mehr. Ein Albtraum, oder? Also, bei Musikstars wäre es allerdings noch gar nicht mal so schlecht. Dann hätten wir Harry Styles noch ein paar Jahrzehnte länger auf der Bühne. Aktuelle Nummer, die geht richtig gut ins Ohr, bekommt ihr jetzt. Das ist American Girls.

0: Freitagabend auf Radio 7, kurz vor 8:30. Und falls ihr diese Woche noch zufälligerweise einen Termin beim Botoxen habt, dann ist dieser Song gleich nur für euch. Forever Young. David Guetta, Ava Max. Dazu mehr Musik für euren Montagabend von Katy Perry, Kygo und auch Leonie ist mit am Start.
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0: Und da starten wir mit unserem Problemkind des Abends. Die A8 Stuttgart Richtung München ist zwischen Mühlhausen und Hohenstadt wegen eines defekten Gefahrgut-LKW gesperrt. 7 Kilometer Stau, bitte unbedingt das Gebiet meiden. A96 Lindau Richtung München zwischen Weißensberg und der Ausfahrt Neuravensburg. Aktuell 1 Kilometer Stau und 25 Minuten plus. Und der aktuellste Blitzer, der steht in Senden in der Freudenegger Straße im 30er Bereich. Den Rest gibt's auf radio7.de.
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0: Also, wenn eine bei dieser Hitze klarkommt, dann ist es wohl Katy Perry. Die hat gefühlt mitten in ihrem Wohnzimmer einen riesigen Pool. Das ist mal Abkühlung auf Hollywood-Niveau. Also den Pool kann ich euch leider

0: Abend. 20 vor 9. Hier ist Radio 7 und wir gucken ganz geschwind auf die Fußball-WM. Auf dem Rasen gerade Argentinien gegen Österreich. Aktueller Stand in der 75. Minute 1:0 für Argentinien. Und wie bei jedem Spiel wurde gerade eben erst wieder eine Trinkpause gemacht und das Spiel unterbrochen. Das hätte ich ja auch ziemlich gern hier auf der Arbeit.
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0: So, Flasche auf und... 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
1: So, die Flaschen, Gläser und Tassen sind leer, eure Akkus wieder voll und jetzt geht's weiter mit Radio 7. 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

0: Und der schlimmste Teil der Woche, der ist geschafft. Für den entspannten Teil des Tages gleich noch mehr Musik. Schaus pusht uns nochmal ordentlich hoch. Cooler Sound von einem coolen Duo, Miles Smith und Niall Horan. Und perfekt für so einen lauen Sommerabend, die aktuelle von BTS.
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0: Ja Leute, die Dusche, die könnt ihr euch heute Abend sparen. Es geht morgen genauso warm weiter. Gerade sind noch ein paar Wolken unterwegs, die sind heute Abend aber meist harmlos. Am Mittwoch geht's dann wieder richtig rauf mit den Temperaturen. Ende der Woche sind sogar Spitzenwerte um die 37, 38 Grad möglich.
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2: Ich bin Imme Kasten. Auf Deutschland rollt die nächste Hitzewelle aus Spanien zu. Gegen Mitte der Woche sollen die Temperaturen auf bis zu 40 Grad steigen. Fabian Hoffmann.
3: Ja, vor allem im Südwesten wird's knallig heiß. Dazu tropische Nächte ohne richtige Abkühlung. Richtung Ende der Woche kratzen die Temperaturen dann auch im Osten an der 40-Grad-Marke. Die hohen Temperaturen haben schon jetzt am Wochenende für heftige Gewitter gesorgt. Vor allem in Brandenburg und Berlin wurden Straßen überflutet, Keller sind vollgelaufen. Außerdem gab's mindestens 3 Tote bei Badeunfällen in Seen und Flüssen. Mehrere weitere Menschen werden noch vermisst.
2: Den Kommunen in Deutschland geht das Geld aus. Zum deutschlandweiten Aktionstag Kommunen am Limit fordern sie Hilfe von Bund und Ländern, um ein Milliardenloch zu stopfen. Hintergrund sind vor allem steigende Sozialausgaben. Leipzigs Finanzbürgermeister Thorsten Bohne sagte uns.
4: Ich verlange als allererstes mal, dass alle Gesetze der letzten 15 Jahre überprüft werden. Und wenn es da Finanzierungslücken für die Kommunen gibt, hat derjenige, der das Gesetz verabschiedet hat, sei es der Bundestag oder der Landtag, die Finanzierung nachzulegen oder das Gesetz aufzuheben. Wer die Leistung bestellt, der muss sie bezahlen. Und wenn er sie nicht bezahlen will, muss er sie abbestellen.
2: Die USA lockern im Streit mit dem Iran jetzt den Druck beim Öl. Washington hebt die Sanktionen. Geschäfte mit iranischem Rohöl auf, zumindest während weiter über einen dauerhaften Frieden verhandelt wird. Das dürfte auch die Ölpreise weiter entspannen. Trotz seines verletzungsbedingten WM-Aus bleibt Nico Schlotterbeck noch bei der Mannschaft in den USA. Für Trainer Nagelsmann ein schönes Zeichen. Schlotterbeck hatte sich beim Spiel gegen die Elfenbeinküste einen Bänderriss im Sprunggelenk zugezogen und fällt mehrere Monate aus. Nachnominiert werden darf aber niemand mehr. Für die Mannschaft war das WM-Aus von Schlotterbeck ein Schock, sagt Teamkollege Nadim Amiri.
5: Ganz schwieriger Moment. Du weißt eigentlich nicht, was du jetzt ihm sagen sollst, weil du siehst, dass der ist einfach leer. Und ja, wir müssen einfach für ihn da sein. Ich glaube, Ruhe tut ihm aber auch gut.
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0: Montagabend 9:02. Eine Meldung von der A8 Stuttgart Richtung München. Die ist zwischen Mühlhausen und Hohenstadt wegen eines defekten Gefahrgut-LKW gesperrt. Aktuell 7 Kilometer Stau. Wenn ihr euch auskennt, bitte das betroffene Gebiet weiträumig meiden. Der aktuellste Blitzer, der steht auf der B31 Höhe Überlingen und da sind 70 erlaubt. Den Rest gibt's auf radio7.de. Habt eine gute und sichere Fahrt.
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0: Also einen Grund liebe ich. Also es gibt einen Grund, warum ich den Montag liebe. Da werden immer die letzten Reste vom Grillwochenende verputzt. Ich liebe das. Kriegt man gleich nochmal so Wochenend-Flashbacks. Und apropos Wochenende, so klingt das Zeugs von Schaus auch. Gibt's gleich. Love Tonight, direkt nach Drive Safe.

0: Ich gehe mal stark davon aus, dass ihr es an den Temperaturen bereits gespürt habt. Wir befinden uns im Sommer. Gestern war Sommersonnenwende und offiziell kalendarischer Sommerbeginn.
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2: Wie verhalte ich mich in Deutschland im Sommer korrekt? Lektion 1. Du hast viele Monate lang auf Wärme gewartet. Wenn sie endlich da ist, musst du dich darüber beschweren.
3: Boah, das ist aber so eine drückende Hitze heute. Mist, ist auch schlecht für einen Rasen.
2: Lektion 2. Auch wenn du keinen Hunger hast, am Wochenende musst du grillen. Und den Grill deines Nachbarn kritisieren.
4: Elektrogrill? Nee. Wo bleibt denn da die Romantik? Ich habe ein schönes 4,5 Meter Edelstahl-Grillfeld mit 7 Brennkammern, indirekte Hitzezonen.
2: Und Lektion 3. Wenn du etwas als mediterran bezeichnest, dann wirkt es automatisch wunderschön. Das gilt für alles. Iss eine Tiefkühlpizza auf dem Plastikstuhl auf deinem kleinen Balkon und sag dazu, wie in Italien. Herrlich.
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1: Montagabend 21.30 Uhr. Vorsicht auf der A7 Fürstenreute Richtung Ulm zwischen Bergheim und Dettingen an der Iller. Hier liegen Fahrzeugteile. Die A8 Stuttgart Richtung München ist zwischen Mühlhausen und Hohenstadt wegen eines defekten Gefahrgut-LKW gesperrt. Aktuell 7 Kilometer Stau. Wenn ihr euch auskennt, umfahrt am besten weiträumig. Und die letzte Meldung von der B29 Stuttgart Richtung Aalen zwischen Remshalden, Grunbach und Winterbach gesperrt. Der aktuelle Blitzer, der steht in Ulm auf dem Berliner Ring auf Höhe Bushaltestelle Eselsburger Steige. Der kann beidseitig. Den Rest gibt's auf radio7.de. Habt eine gute und sichere Fahrt.
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1: Und gleich zwei absolute Giganten bei euch im Radio. Der eine, der sorgt für die Beats und die andere für die Gänsehaut. Kygo und Tina Turner. Ja, und jetzt checken wir erstmal ein in den schönen lauen Sommerabend, der jetzt noch ein Ticken schöner wird mit David Guetta, Teddy Swims und Tones and I.

mit Radio 7 durch den Montagabend, 20 Minuten vor 10. Ich bin der Elias, hallo. Und ey, ich lebe gerade mein absolutes Traumleben. Ihr macht's vielleicht auch so. Seit einer Woche sind meine Rollläden daheim ständig unten. Morgens, abends, nachts, immer. Und das hält nicht nur die Sonne auf, nee. Dadurch sieht man auch den Staub auf dem Boden nicht mehr. So geil, oder? Mein Staubsauger und ich haben wirklich seit einer Woche Beziehungspause. Den fass ich erstmal nicht mehr an. Weg vom eingestaubten Zeug, hin zu was niegelnagelneuem. Viraler Hit von Tame Impala und Jenny. Der geht gerade online so durch die Decke. Cooler Vibe, ich mag den Beat, ich mag den ganzen Sound. Ganz neu bei der Radio 7 Playlist dabei. Dracula, den gibt's jetzt für euch. Habt einen schönen

0: Habt ihr euch heute schon umgezogen? Wie viele T-Shirts habt ihr schon durchgeschwitzt? Ja, wohl nicht ganz so viele wie die Menschen in Bordeaux in Frankreich. Da hatte es heute, festhalten, 42 Grad. Also wir nehmen hier bitte alles zurück. Egal wo ihr gerade seid, hoffentlich weit, weit entfernt von 42 Grad. Eine Abkühlung durchs Radio gibt's gleich nach 10, dann zu guter Mucke von Michael Schulte. Eine hotten Sommernummer von Lana Del Rey und eine Newcomerin aus Deutschland.
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0: Es ist zwar heiß, aber wie wir gerade gesagt haben, nicht ganz so heiß wie in Frankreich. Gerade sind auch noch ein paar Wolken unterwegs, die sind aber meist harmlos. Morgen warm, ab Mittwoch dann noch wärmer. Ende der Woche sind sogar Spitzenwerte um die 37, 38 Grad möglich.
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2: Ich bin André Glatzel. Auch in den kommenden Tagen bleibt es in weiten Teilen Deutschlands heiß. Im Westen und Süden kratzen wir sogar an der 40-Grad-Marke. Für viele kann die Hitze richtig gefährlich werden, Hanna Messerschmidt.
3: Besonders gefährdet sind neben Herzpatienten auch Menschen mit Nieren- oder Lungenkrankheiten. Ältere Leute trinken oftmals zu wenig, merken nicht, wenn sie dehydrieren. Auch für Schwangere und Kinder ist die Hitze eine enorme Belastung. Allein im vergangenen Jahr, so schätzt das RKI, sind 2500 Menschen hitzebedingt gestorben. Auch wenn es nicht gleich um Leben und Tod geht, bei der Hitze können wir uns schlechter konzentrieren, schlafen schlechter oder werden reizbarer oder sogar aggressiv.
2: Die Fortschritte bei den Friedensgesprächen zwischen den USA und dem Iran machen sich bei uns an den Tankstellen bemerkbar. Diesel hat laut ADAC am Wochenende erstmals wieder weniger gekostet als vor dem Irankrieg. Im Schnitt kostete der Liter Diesel 1,73 Euro. Allerdings läuft zum Monatsende der Tankrabatt wieder aus. Den Kommunen in Deutschland geht das Geld aus. Zum deutschlandweiten Aktionstag Kommunen am Limit forderten sie Hilfe von Bund und Ländern, um ein Milliardenloch zu stopfen. Hintergrund sind vor allem steigende Sozialausgaben. Leipzigs Finanzbürgermeister Thorsten Bonneff sagte uns:
4: Ich verlange als allererstes mal, dass alle Gesetze der letzten 15 Jahre überprüft werden. Und wenn es da Finanzierungslücken für die Kommunen gibt, hat derjenige, der das Gesetz verabschiedet hat, sei es der Bundestag oder der Landtag, die Finanzierung nachzulegen oder das Gesetz aufzuheben. Wer die Leistung bestellt, der muss sie bezahlen. Und wenn er sie nicht bezahlen will, muss er sie abbestellen.
2: Das war falsch. Der frisch gewählte Linken-Chef Luigi Pantisano hat um Entschuldigung für seine Aussage gebeten, es gebe derzeit keinen Unterschied zwischen der Politik der CDU und der AfD. Das Statement hatte am Wochenende auch in seiner eigenen Partei für Irritation gesorgt. Kaum sind die ersten Ideen für die geplante Rentenreform durchgesickert, hagelt es bereits Kritik. Die einen fürchten zu harte Einschnitte, den anderen gehen die Vorschläge nicht weit genug, Christiane Hampe.
5: Die von der Regierung eingesetzte Rentenkommission, die ihre Vorschläge ja eigentlich erst morgen offiziell überreichen will, legt Wert darauf, dass man das Gesamtpaket anschauen muss. Die Empfehlungen würden ineinander greifen und aufeinander aufbauen, sagt die SPD-Politikerin Annika Klose heute Morgen. Sie muss es wissen, sie sitzt in der Kommission. Auch wenn nicht jede Maßnahme alle Glücklichen machen wird, sagt sie, wenn wir jetzt nichts machen, sackt das Rentenniveau immer weiter ab und das bei steigenden Beiträgen.
2: Argentinien hat bei der Fußball-WM das Ticket für die K.O.-Runde klargemacht. Die Argentinier setzten sich gegen Österreich mit 2:0 durch. Beide Tore schoss Lionel Messi.
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0: 2:08. Die A8 Stuttgart Richtung München ist nach wie vor zwischen Mühlhausen und Hohenstadt wegen eines defekten Gefahrgut-LKW gesperrt. 7 Kilometer Stau. Am besten das betroffene Gebiet meiden. Der aktuelle Blitzer steht in Neu-Ulm-Schweighofen in der Otto-Renner-Straße. Und den Rest gibt's auf radio7.de. Habt eine gute Fahrt.
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0: Na, Montagsstimmung bei euch jetzt in der Spätschicht? Da müssen wir doch was dran ändern. Probieren wir es mal mit ganz neuen Tönen von Tiffany Harris. Diese Frau, die sollten wir im Kopf bzw. in den Ohren behalten. Was die kann, hört ihr gleich bei uns. Und das ist unser Lieblingsmichi, Mr. Schulte mit 5 a.m.

Bei euch läuft Radio 7, habt einen schönen Montagabend. Jetzt mit einer jungen Dame. Ja, die macht ihre Sache zwar schon länger, seit neuestem aber ganz offiziell unter ihrem eigenen Namen. Songs hat sie nämlich schon ihr ganzes Leben lang geschrieben, auch ziemlich erfolgreich, zum Beispiel für Tokyo Hotel oder Alle Farben. Wenn ihr mal ganz genau hinhört, stimmlich könnte sie tatsächlich die Tochter von Leonie und Ava Max sein. Da ist irgendwie was dabei. Geile Stimme, viel Gefühl und hoffentlich erst der Anfang. Songwriterin und jetzt auch endlich Sängerin. Tiffany Orris mit ihrem ersten eigenen großen Radiohit Vertigo.

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2: Ja, und während sich gerade die Frühschichtleute wahrscheinlich das 43. Mal von links nach rechts wälzen und sich in den Schlaf quälen müssen, habt ihr es im Auto gerade noch etwas angenehmer mit Klima und Fahrtwind. Dazu eine feine Brise gleich von Martin Garrix und los geht's jetzt mit Leonie und Don't Worry.

0: Leben durch einen ziemlich warmen Montagabend. Ja, kühle Nächte gerade eher Fehlanzeige, habt ihr bestimmt auch schon gemerkt. Ja, während wir uns mit Ventilatoren, Eis und kalten Getränken aber retten können, so halbwegs, haben unsere Haustiere da begrenzte Möglichkeiten. Deshalb haben wir die mal gefragt, wie die dieses Wetter eigentlich gerade so finden.
1: Nee, nicht meins.
2: Kein Kommentar.
1: Oh Gott. Ganz schlimm, ganz furchtbar.
3: Ja.
2: Ekelhaft.
0: Also die Antworten haben wir selbstverständlich mit Hilfe von KI ins Deutsche übersetzt. Ja, und wenn ihr euren Tieren was Gutes tut und jetzt erst gerade die letzte gassige Runde des Tages anpeilt, kriegt ihr als Belohnung neue Mucke auf die Ohren. Summer mit Homewrecker.

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1: Einen schönen Montagabend wünsche ich euch. Ja, wenn es zurzeit manchmal so ein Sommergewitter gibt, dann wird mein Bett zur Höhle für meine Kinder. Sie suchen dann meine Nähe und wollen einfach bei mir sein. Und ich kann das richtig gut verstehen. Ich mache das nämlich ähnlich, wenn ich Angst habe. Nee, ich krabbel nicht zu meinen Eltern ins Bett. Aber ich bete. Ich spreche in Gedanken mit Gott. Für mich ist das so ein bisschen wie meine sichere Höhle. Ich erzähle ihm dann, was mich nicht schlafen lässt. Mir hilft das oft dabei, dass ich dann ruhig werde und dann irgendwann einschlafe. Ich wünsche euch eine ruhige und gesegnete Nacht. Am Mikrofon der Maris Binder von der Evangelischen Kirche.
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3: Ja, auch heute Nacht braucht's keine Bettdecke. Es ist ziemlich warm, dazu sind ein paar Wolken unterwegs, die aber harmlos sind. Morgen dann etwas kühler in Anführungszeichen, also Temperaturen trotzdem um die 30 Grad. Am Mittwoch wird's dann aber nochmal wärmer. Ende der Woche sind sogar Spitzenwerte um die 37, 38 Grad möglich.
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4: Ich bin André Glatzel. Die Menschen im Westen und Süden Deutschlands müssen auch in den kommenden Tagen mit Saunatemperaturen bis zu 40 Grad rechnen. Besonders in den Städten, wo die Gebäude dicht an dicht stehen, bleibt die Wärmebelastung hoch und kann damit gefährlich werden. In den aufgeheizten Wäldern steigt außerdem die Waldbrandgefahr. Die USA lockern im Streit mit dem Iran jetzt den Druck beim Öl. Washington hebt die Sanktionen auf Geschäfte mit iranischem Rohöl auf. Zumindest während weiter über einen dauerhaften Frieden verhandelt wird. Silas Quiring.
5: Es ist natürlich ein gutes Signal für die Ölpreise. Andererseits wissen wir auch, wie schnell sich das Blatt da wieder wenden kann. Jetzt kommt es also auf die Friedensgespräche an. US-Vizepräsident Vance sprach nach der ersten Runde immerhin schon von einer sehr guten Grundlage. Schon am Wochenende waren die Dieselpreise an den Tankstellen in Deutschland erstmals wieder günstiger als vor dem Iran-Krieg. Laut ADAC waren es im Schnitt 1,73 pro Liter. Zum Monatsende läuft allerdings auch der Tankrabatt wieder aus.
4: Angesichts schlechter Umfragewerte und massivem Druck aus der eigenen Partei tritt der britische Premierminister Keir Starmer zurück. Das hat er am Vormittag angekündigt. Hanna Messerschmidt berichtet.
6: Bis September will Starmer die Amtsgeschäfte und den Labour-Vorsitz an seinen Nachfolger übergeben. Dafür brachte sich zuletzt sein innerparteilicher Konkurrent Andy Burnham in Stellung. Burnham ist einer der beliebtesten Politiker Großbritanniens. Starmer war vor 2 Jahren mit einem Erdrutschsieg ins Amt gewählt worden. Aktuell sind die Umfragewerte aber sehr schlecht. Premierminister in Großbritannien, das bleibt der Schleudersitz in der Politik. Derjenige, der nach Starmer kommt, wird der 6. innerhalb von 7 Jahren sein.
4: 2 von 3 Deutschen haben schon mal überlegt, im Ausland zu arbeiten. Ein Drittel hat sich laut einer Umfrage fürs Jobportal Indeed sogar konkret informiert. Die Hauptgründe? Mehr Geld, bessere Lebensqualität und weniger Steuern. Für immer wegziehen will aber kaum jemand. Trotz seines verletzungsbedingten WM-Aus bleibt Nico Schlotterbeck noch bei der Mannschaft in den USA. Für Trainer Nagelsmann ein schönes Zeichen. Schlotterbeck hat sich beim Spiel gegen die Elfenbeinküste einen Bänderriss im Sprunggelenk zugezogen und fällt mehrere Monate aus. Nachnominiert werden darf aber niemand mehr. Für die Mannschaft war das WM-Aus von Schlotterbeck ein Schock, sagt Teamkollege Nadim Amiri.
7: Ganz schwieriger Moment. Du weißt eigentlich nicht, was du jetzt ihm sagen sollst, weil du siehst, der ist einfach leer und ja, wir müssen einfach für ihn da sein. Ich glaube, Ruhe tut ihm aber auch gut.
4: Bei der Fußball-WM ist Argentinien sicher eine Runde weiter. Das Team um Superstar Lionel Messi gewann das 2. Vorrundenspiel gegen Österreich mit 2:0.

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3: Wenn ein sehr kleines Kind etwas sehr dringend will, dann fragt es gerne seine Mutter.
4: Mama, Mama, Mama, Mama.
3: Auch wenn die gerade telefoniert oder schläft.
4: Mama.
3: Ganz ehrlich, wenn Mama bei jedem
4: Mama
3: ein trinken würde, wäre sie dauerbreit. Und wenn sie bei jedem
4: Mama
3: eine Kniebeuge machen würde, top trainiert.
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5: Ja, ja. Wenn Störche im Radio 7 Land Liebe machen, dann sind sie viel zu laut. Rund um den Bodensee habe ich vorhin gelesen, dass es tatsächlich Politiker gibt, die ein politisches Eingreifen fordern.
6: Na, und da fragen wir uns, ist das wirklich so heftig? Ich meine, Störche bespringen sich nur wenige Sekunden lang.
5: Ja, Linda, dafür aber mehrmals am Tag. Also, da wären wir doch alle gern ein bisschen Storch.

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4: Ich bin André Glatzel. Die Menschen im Westen und Süden Deutschlands müssen auch in den kommenden Tagen mit Saunatemperaturen bis zu 40 Grad rechnen. Besonders in den Städten, wo die Gebäude dicht an dicht stehen, bleibt die Wärmebelastung hoch und kann damit gefährlich werden. In den aufgeheizten Wäldern steigt außerdem die Waldbrandgefahr. Die USA lockern im Streit mit dem Iran jetzt den Druck beim Öl. Washington hebt die Sanktionen auf Geschäfte mit iranischem Rohöl auf, zumindest während weiter über einen dauerhaften Frieden verhandelt wird. Silas Quiring.
5: Das ist natürlich ein gutes Signal für die Ölpreise. Andererseits wissen wir auch, wie schnell sich das Blatt da wieder wenden kann. Jetzt kommt es also auf die Friedensgespräche an. US-Vizepräsident Vance sprach nach der ersten Runde immerhin schon von einer sehr guten Grundlage. Schon am Wochenende waren die Dieselpreise an den Tankstellen in Deutschland erstmals wieder günstiger als vor dem Irankrieg. Laut ADAC waren es im Schnitt 1,73 pro Liter. Zum Monatsende läuft allerdings auch der Tankrabatt wieder aus.
4: Angesichts schlechter Umfragewerte und massivem Druck aus der eigenen Partei tritt der britische Premierminister Keir Starmer zurück. Das hat er am Vormittag angekündigt. Hanna Messerschmidt berichtet.
6: Bis September will Starmer die Amtsgeschäfte und den Labour-Vorsitz an seinen Nachfolger übergeben. Dafür brachte sich zuletzt sein innerparteilicher Konkurrent Andy Burnham in Stellung. Burnham ist einer der beliebtesten Politiker Großbritanniens. Starmer war vor 2 Jahren mit einem Erdrutschsieg ins Amt gewählt worden. Aktuell sind die Umfragewerte aber sehr schlecht. Premierminister in Großbritannien, das bleibt der Schleudersitz in der Politik. Derjenige, der nach Starmer kommt, wird der 6. innerhalb von 7 Jahren sein.
4: 2 von 3 Deutschen haben schon mal überlegt, im Ausland zu arbeiten. Ein Drittel hat sich laut einer Umfrage fürs Jobportal Indeed sogar konkret informiert. Die Hauptgründe? Mehr Geld, bessere Lebensqualität und weniger Steuern. Für immer wegziehen will aber kaum jemand. Trotz seines verletzungsbedingten WM-Aus bleibt Nico Schlotterbeck noch bei der Mannschaft in den USA. Für Trainer Nagelsmann ein schönes Zeichen. Schlotterbeck hat sich beim Spiel gegen die Elfenbeinküste einen Bänderriss im Sprunggelenk zugezogen und fällt mehrere Monate aus. Nachnominiert werden darf aber niemand mehr. Für die Mannschaft war das WM-Aus von Schlotterbeck ein Schock, sagt Teamkollege Nadim Amiri.
7: Ganz schwieriger Moment. Du weißt eigentlich nicht, was du jetzt ihm sagen sollst, weil du siehst, dass der ist einfach leer und ja, wir müssen einfach für ihn da sein. Ich glaube, Ruhe tut ihm aber auch gut.
4: Bei der Fußball-WM ist Argentinien sicher eine Runde weiter. Das Team um Superstar Lionel Messi gewann das 2. Vorrundenspiel gegen Österreich mit 2:0.
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4: Wir sind ja alle süchtig. Die einen können das Smartphone niemals weglegen, weil sie über Stunden irgendwelche Reels bei Insta weiterwischen und die anderen müssen eine Serie bei Netflix komplett durchbingen. Und genauso geht es Eltern von Kleinkindern. Die freuen sich, wenn das Kind endlich im Bett liegt und schläft und dann starren die aufs Babyphone.
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5: Heidi Klum ist 52 geworden und hat verraten, wie sie sich so jung und fit hält. Unter anderem durch ein spezielles Frühstück.
6: Und bitte.
5: Spargel, Zwiebeln, Knoblauch, Brühwürfeln.
6: Das liebe ich.
5: Also als ich das gelesen habe, Leute, habe ich mir gedacht, da verzichte ich lieber auf ein paar Lebensjahre und eine tolle Optik.

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1: Ja, auch heute Nacht braucht es keine Bettdecke. Es ist ziemlich warm, dazu sind ein paar Wolken unterwegs, die aber harmlos sind. Morgen dann etwas kühler in Anführungszeichen, also Temperaturen trotzdem um die 30 Grad. Am Mittwoch wird es dann aber nochmal wärmer. Ende der Woche sind sogar Spitzenwerte um die 37, 38 Grad möglich.
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2: Ich bin André Glatzel. Auch in den kommenden Tagen bleibt es in weiten Teilen Deutschlands heiß. Im Westen und Süden kratzen wir sogar an der 40-Grad-Marke. Für viele kann die Hitze richtig gefährlich werden, Hanna Messerschmidt.
3: Besonders gefährdet sind neben Herzpatienten auch Menschen mit Nieren- oder Lungenkrankheiten. Ältere Leute trinken oftmals zu wenig, merken nicht, wenn sie dehydrieren. Auch für Schwangere und Kinder ist die Hitze eine enorme Belastung. Allein im vergangenen Jahr, so schätzt das RKI, sind 2500 Menschen hitzebedingt gestorben. Auch wenn es nicht gleich um Leben und Tod geht, bei der Hitze können wir uns schlechter konzentrieren, schlafen schlechter oder werden reizbarer oder sogar aggressiv.
2: Die Fortschritte bei den Friedensgesprächen zwischen den USA und dem Iran machen sich bei uns an den Tankstellen bemerkbar. Diesel hat laut ADAC am Wochenende erstmals wieder weniger gekostet als vor dem Iran-Krieg. Im Schnitt kostete der Liter Diesel 1,73 Euro. Allerdings läuft zum Monatsende der Tankrabatt wieder aus. Kaum sind die ersten Ideen für die geplante Rentenreform durchgesickert, hagelt es bereits Kritik. Die einen fürchten zu harte Einschnitte, den anderen gehen die Vorschläge nicht weit genug, Christiane Hampe.
4: Die von der Regierung eingesetzte Rentenkommission, die ihre Vorschläge ja eigentlich erst morgen offiziell überreichen will, legt Wert darauf, dass man das Gesamtpaket anschauen muss. Die Empfehlungen würden ineinander greifen und aufeinander aufbauen, sagt die SPD-Politikerin Annika Klose heute Morgen. Sie muss es wissen, sie sitzt in der Kommission. Auch wenn nicht jede Maßnahme alle Glücklichen machen wird, sagt sie, wenn wir jetzt nichts machen, sackt das Rentenniveau immer weiter ab und das bei steigenden Beiträgen.
2: Das war falsch. Der frisch gewählte Linken-Chef Luigi Pantisano hat um Entschuldigung für seine Aussage gebeten, es gebe derzeit keinen Unterschied zwischen der Politik der CDU und der AfD. Das Statement hatte am Wochenende auch in seiner eigenen Partei für Irritation gesorgt. Seit dem Brexit 2020 kommt Großbritannien politisch nicht mehr zur Ruhe. Jetzt wirft Premierminister Keir Starmer das Handtuch. Zu stark der Druck aus der eigenen Partei. Wer soll denn jetzt weitermachen, Christiane Hampe?
4: Andy Burnham läuft sich da warm. Das ist der Bürgermeister von Manchester, ein sehr beliebter Politiker, der da wohl seinen Hut in den Ring werfen wird. Innerhalb der Labour-Partei gab es angesichts von Starmers miserablen Umfragewerten und den jüngsten Wahlschlappen ganz einfach Panik, dass Reform UK von Nigel Farage, das sind die Rechtspopulisten, dass die bei den nächsten Unterhauswahlen sehr gut abschneiden könnten. Und da haben sie einfach gesagt, Keir Starmer, das ist jetzt einfach nicht mehr der richtige Mann.
2: Argentinien hat bei der Fußball-WM das Ticket für die K.O.-Runde klargemacht. Die Argentinier setzten sich gegen Österreich mit 2:0 durch. Beide Tore schoss Lionel Messi.

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2: Ein winziges Baby zu Hause zu haben, hat unschlagbare praktische Vorteile. Wenn dein Partner oder Partnerin nach Hause kommt und es sieht aus wie Sau zu Hause, obwohl das Baby den ganzen Tag geschlafen hat.
3: Du, es war Daueralarm heute. Ich kam zu gar nichts.
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4: Oh, ich verfluche Flori Silbereisen und Helene Fischer, die aus diesem Lied...

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1: Ich bin André Glatzel. Auch in den kommenden Tagen bleibt es in weiten Teilen Deutschlands heiß. Im Westen und Süden kratzen wir sogar an der 40-Grad-Marke. Für viele kann die Hitze richtig gefährlich werden, Hanna Messerschmidt.
2: Besonders gefährdet sind neben Herzpatienten auch Menschen mit Nieren- oder Lungenkrankheiten. Ältere Leute trinken oftmals zu wenig, merken nicht, wenn sie dehydrieren. Auch für Schwangere und Kinder ist die Hitze eine enorme Belastung. Allein im vergangenen Jahr, so schätzt das RKI, sind 2500 Menschen hitzebedingt gestorben. Auch wenn es nicht gleich um Leben und Tod geht, bei der Hitze können wir uns schlechter konzentrieren, schlafen schlechter oder werden reizbarer oder sogar aggressiv.
1: Die Fortschritte bei den Friedensgesprächen zwischen den USA und dem Iran machen sich bei uns an den Tankstellen bemerkbar. Diesel hat laut ADAC am Wochenende erstmals wieder weniger gekostet als vor dem Iran-Krieg. Im Schnitt kostete der Liter Diesel 1,73 Euro. Allerdings läuft zum Monatsende der Tankrabatt wieder aus. Kaum sind die ersten Ideen für die geplante Rentenreform durchgesickert, hagelt es bereits Kritik. Die einen fürchten zu harte Einschnitte, den anderen gehen die Vorschläge nicht weit genug, Christiane Hampe.
3: Die von der Regierung eingesetzte Rentenkommission, die ihre Vorschläge ja eigentlich erst morgen offiziell überreichen will, legt Wert darauf, dass man das Gesamtpaket anschauen muss. Die Empfehlungen würden ineinander greifen und aufeinander aufbauen, sagt die SPD-Politikerin Annika Klose heute Morgen. Sie muss es wissen, sie sitzt in der Kommission. Auch wenn nicht jede Maßnahme alle Glücklichen machen wird, sagt sie, wenn wir jetzt nichts machen, sackt das Rentenniveau immer weiter ab und das bei steigenden Beiträgen.
1: Das war falsch. Der frisch gewählte Linken-Chef Luigi Pantisano hat um Entschuldigung für seine Aussage gebeten, es gebe derzeit keinen Unterschied zwischen der Politik der CDU und der AfD. Das Statement hatte am Wochenende auch in seiner eigenen Partei für Irritation gesorgt. Seit dem Brexit 2020 kommt Großbritannien politisch nicht mehr zur Ruhe. Jetzt wirft Premierminister Keir Starmer das Handtuch. Zu stark der Druck aus der eigenen Partei. Wer soll denn jetzt weitermachen, Christiane Hampe?
3: Andy Burnham läuft sich da warm. Das ist der Bürgermeister von Manchester, ein sehr beliebter Politiker, der da wohl seinen Hut in den Ring werfen wird. Innerhalb der Labour-Partei gab es angesichts von Starmers miserablen Umfragewerten und den jüngsten Wahlschlappen ganz einfach Panik, dass Reform UK von Nigel Farage, das sind die Rechtspopulisten, dass die bei den nächsten Unterhauswahlen sehr gut abschneiden könnten. Und da haben sie einfach gesagt, Keir Starmer, das ist jetzt einfach nicht mehr der richtige Mann.
1: Argentinien hat bei der Fußball-WM das Ticket für die K.O.-Runde klargemacht. Die Argentinier setzten sich gegen Österreich mit 2:0 durch. Beide Tore schoss Lionel Messi.
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3: Eltern sind ja meistens stolz auf ihre Kinder und erzählen allen anderen, was die schon können. Aufs Töpfchen gehen oder sowas. Aber Katzenbesitzer sind genauso und die freuen sich über sehr merkwürdige Sachen.
4: Der Simba hat so eine Angewohnheit, der macht immer neben das Katzenklo. Das ist so niedlich.
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5: Gibi, hallo? Wie viele Finger halte ich hoch? Siehst du was?
6: Wie meinst du das denn jetzt?
5: Ja, ganz einfach, so verschmiert wie deine Brille ist, dass du da überhaupt noch was siehst aus den zwei Gläsern.
6: Wo bist du denn überhaupt? Ja.

0: Ja, auch heute Nacht braucht's keine Bettdecke. Es ist ziemlich warm, dazu sind ein paar Wolken unterwegs, die aber harmlos sind. Morgen dann etwas kühler, in Anführungszeichen, also Temperaturen trotzdem um die 30 Grad. Am Mittwoch wird's dann aber nochmal wärmer. Ende der Woche sind sogar Spitzenwerte um die 37, 38 Grad möglich.
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2: Ich bin André Glatzel. Die Menschen im Westen und Süden Deutschlands müssen auch in den kommenden Tagen mit Saunatemperaturen bis zu 40 Grad rechnen. Besonders in den Städten, wo die Gebäude dicht an dicht stehen, bleibt die Wärmebelastung hoch und kann damit gefährlich werden. In den aufgeheizten Wäldern steigt außerdem die Waldbrandgefahr. Die USA lockern im Streit mit dem Iran jetzt den Druck beim Öl. Washington hebt die Sanktionen auf Geschäfte mit iranischem Rohöl auf, zumindest während weiter über einen dauerhaften Frieden verhandelt wird. Silas Quiring.
3: Das ist natürlich ein gutes Signal für die Ölpreise. Andererseits wissen wir auch, wie schnell sich das Blatt da wieder wenden kann. Jetzt kommt es also auf die Friedensgespräche an. US-Vizepräsident Vance sprach nach der ersten Runde immerhin schon von einer sehr guten Grundlage. Schon am Wochenende waren die Dieselpreise an den Tankstellen in Deutschland erstmals wieder günstiger als vor dem Iran-Krieg. Laut ADAC waren es im Schnitt 1,73 pro Liter. Zum Monatsende läuft allerdings auch der Tankrabatt wieder aus.
2: Den Kommunen in Deutschland geht das Geld aus. Zum deutschlandweiten Aktionstag Kommunen am Limit forderten sie Hilfe von Bund und Ländern, um ein Milliardenloch zu stopfen. Hintergrund sind vor allem steigende Sozialausgaben. Leipzigs Finanzbürgermeister Thorsten Bonneff sagte uns:
4: Ich verlange als allererstes mal, dass alle Gesetze der letzten 15 Jahre überprüft werden. Und wenn es da Finanzierungslücken für die Kommunen gibt, hat derjenige, der das Gesetz verabschiedet hat, sei es der Bundestag oder der Landtag, die Finanzierung nachzulegen oder das Gesetz aufzuheben. Wer die Leistung bestellt, der muss sie bezahlen. Und wenn er sie nicht bezahlen will, muss er sie abbestellen.
2: Die durchgesickerten Ideen für eine Rentenreform sorgen für Kritik. Sozialverbände oder auch die Linke befürchten Rentenkürzungen. Wirtschaftsexperten gehen die Vorschläge dagegen nicht weit genug, etwa was ein steigendes Renteneintrittsalter angeht. Morgen übergibt eine Rentenkommission ihre Vorschläge an die Regierung. Für Nationalspieler Nico Schlotterbeck ist die Weltmeisterschaft je beendet. Der BVB-Verteidiger zog sich im zweiten Gruppenspiel eine schwere Sprunggelenksverletzung zu und fällt lange aus. Schlotterbeck postete bei Insta, dass er erstmal noch etwas Zeit brauche, um das Ganze zu verarbeiten und sich nicht weiter öffentlich äußern will. Teamkollege Nadim Amiri sagte auf der Pressekonferenz:
5: Wenn jetzt jeder hingeht und jeder sagt, ey, gute Besserung, bla bla bla, das ist auch nervig für ihn. Von daher, ich glaube, so ein gesunder Abstand gerade, um ihn in Ruhe zu lassen, dass er es selbst erstmal verarbeitet, tut ihm ganz gut.
2: Bei der Fußball-WM ist Argentinien sicher eine Runde weiter. Das Team um Superstar Lionel Messi gewann das zweite Vorrundenspiel gegen Österreich mit 2:0.

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3: Wie ist das, wenn sich Vegetarier streiten? Haben die dann auch Beef? Und wenn sie verliebt sind, Schmetterlinge im Bauch? Und woher weiß eine Thermoskanne, welche Jahreszeit gerade ist? Und hält im Winter Getränke warm und im Sommer kalt?
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4: Eine Mur hält sich für ein Mäh. In Thüringen gibt's eine Kuh namens Layla, die ist von klein auf unter lauter Schafen aufgewachsen und hält sich daher jetzt für ein Schaf. Man könnte auch sagen, Layla ist ein echtes Kuckuckskind.

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1: Ich bin André Glatzel. Die Menschen im Westen und Süden Deutschlands müssen auch in den kommenden Tagen mit Saunatemperaturen bis zu 40 Grad rechnen. Besonders in den Städten, wo die Gebäude dicht an dicht stehen, bleibt die Wärmebelastung hoch und kann damit gefährlich werden. In den aufgeheizten Wäldern steigt außerdem die Waldbrandgefahr. Die USA lockern im Streit mit dem Iran jetzt den Druck beim Öl. Washington hebt die Sanktionen auf Geschäfte mit iranischem Rohöl auf, zumindest während weiter über einen dauerhaften Frieden verhandelt wird. Silas Quiring.
2: Es ist natürlich ein gutes Signal für die Ölpreise. Andererseits wissen wir auch, wie schnell sich das Blatt da wieder wenden kann. Jetzt kommt es also auf die Friedensgespräche an. US-Vizepräsident Vance sprach nach der ersten Runde immerhin schon von einer sehr guten Grundlage. Schon am Wochenende waren die Dieselpreise an den Tankstellen in Deutschland erstmals wieder günstiger als vor dem Iran-Krieg. Laut ADAC waren es im Schnitt 1,73 pro Liter. Zum Monatsende läuft allerdings auch der Tankrabatt wieder aus.
1: Den Kommunen in Deutschland geht das Geld aus. Zum deutschlandweiten Aktionstag Kommunen am Limit forderten sie Hilfe von Bund und Ländern, um ein Milliardenloch zu stopfen. Hintergrund sind vor allem steigende Sozialausgaben. Leipzigs Finanzbürgermeister Thorsten Bonneff sagte uns:
3: Ich verlange als allererstes mal, dass alle Gesetze der letzten 15 Jahre überprüft werden. Und wenn es da Finanzierungslücken für die Kommunen gibt, hat derjenige, der das Gesetz verabschiedet hat, sei es der Bundestag oder der Landtag, die Finanzierung nachzulegen oder das Gesetz aufzuheben. Wer die Leistung bestellt, der muss sie bezahlen. Und wenn er sie nicht bezahlen will, muss er sie abbestellen.
1: Die durchgesickerten Ideen für eine Rentenreform sorgen für Kritik. Sozialverbände oder auch die Linke befürchten Rentenkürzungen. Wirtschaftsexperten gehen die Vorschläge dagegen nicht weit genug, etwa was ein steigendes Renteneintrittsalter angeht. Morgen übergibt eine Rentenkommission ihre Vorschläge an die Regierung. Für Nationalspieler Nico Schlotterbeck ist die Weltmeisterschaft je beendet. Der BVB-Verteidiger zog sich im zweiten Gruppenspiel eine schwere Sprunggelenksverletzung zu und fällt lange aus. Schlotterbeck postete bei Insta, dass er erstmal noch etwas Zeit brauche, um das Ganze zu verarbeiten und sich nicht weiter öffentlich äußern will. Teamkollege Nadim Amiri sagte auf der Pressekonferenz:
4: Wenn jetzt jeder hingeht und jeder sagt, ey, gute Besserung, bla bla bla, das ist auch nervig für ihn. Von daher, ich glaube, so ein gesunder Abstand gerade, um ihn in Ruhe zu lassen, dass er es selbst erstmal verarbeitet, tut ihm ganz gut.
1: Bei der Fußball-WM ist Argentinien sicher eine Runde weiter. Das Team um Superstar Lionel Messi gewann das zweite Vorrundenspiel gegen Österreich mit 2:0.
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3: Wenn ein Pärchen zum Grillen einlädt, wird die Arbeit geteilt. Sie kauft Essen ein, macht grünen Salat,
4: Kartoffelsalat, Nudelsalat, Tzatziki.
3: Er legt alles mithilfe der Grillzange auf den Grill und ganz am Ende fragt er, ob das nicht toll war, mal nicht kochen zu müssen.
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